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0: Nachrichten.
1: Präsident Recep Tayyip Erdogan hat alle Staaten, die Palästina bislang nicht anerkannt haben, zu einem Wechselkurs aufgerufen. Heute appelliere ich erneut an alle Länder, die den Staat Palästina noch nicht anerkannt haben, ihre Entscheidung zu überdenken, sagte Erdogan am Dienstag bei der 81. Sitzung der UN-Generalversammlung in New York. Die erneute Abwesenheit des palästinensischen Präsidenten Mahmoud Abbas bei der Generaldebatte bezeichnete Erdogan als Unrecht gegenüber dem palästinensischen Volk. Präsident Abbas konnte bereits das zweite Jahr in Folge nicht an diesem Saal anwesend sein. Dieses Unrecht gegenüber unseren Brüdern und Schwestern Palästinas verletze die Gewissen, erklärte der türkische Staatschef. Türkei werde sich trotz der Abwesenheit von Abbas weiterhin für einen unabhängigen und souveränen palästinensischen Staat einsetzen. Auch wenn Herr Abbas nicht persönlich hier sein kann, werden wir, wie bereits in den vergangenen Jahren, die Stimme eines freien und souveränen Staates Palästinas sein, betonte Erdogan. Mit Blick auf Israels anhaltende Angriffe im Gazastreifen erklärte Erdogan, die Küstenenklave sei zum größten Kinderfriedhof der Welt geworden. Zugleich gab es dort weltweit die meisten Kinder, denen Gliedmaßnahmen amputiert werden mussten.
0: Der Außenminister der Türkischen Republik Nordzypern, Tahsin Ertuğrul, hat Präsident Erdogan für seinen Aufruf zur Anerkennung Nordzyperns und zur Aufhebung der Sanktionen gegen die türkisch-zyprische Bevölkerung gedankt. Das Außenministerium der Türkischen Republik Nordzypern veröffentlichte in den sozialen Medien Äußerungen von Außenminister Ertuğrul zu den Aussagen von Präsident Erdogan bei der 81. Generalversammlung der Vereinten Nationen. Ertuğrul erklärte, die erneute Forderung von Präsident Erdogan nach einer Anerkennung der Türkischen Republik Nordzypern bei der UN-Generalversammlung sei ein deutliches Zeichen dafür, dass die neue Zypern-Politik, die auf eine Lösung auf Grundlage der souveränen Gleichheit und zweier Staaten abzielt, sowie die Aussicht der türkischen Zyprioten berechtigte Sache international entschlossen vorankomme. Ich möchte Präsident Erdogan meinen tiefsten Dank dafür aussprechen, dass er bei der UN-Generalversammlung zum 5. Mal in Folge seine entschlossene Haltung und seinen historischen Aufruf bekräftigt hat, zur offiziellen Anerkennung unseres Staates, der Türkischen Republik Nordzypern, zur sofortigen Aufhebung der ungerechten und unmenschlichen Sanktionen gegen die türkisch-zyprische Bevölkerung sowie dazu, dass die internationale Gemeinschaft direkte Beziehungen und Kooperation mit der Türkischen Republik Nordzypern entwickelt. Wir als türkisch-zyprische Bevölkerung werden auch in Zukunft, wie schon in der Vergangenheit, stets in vollständiger Übereinstimmung in Wort und Tat mit unserem Garantiestaat und Mutterland der Republik Türkei handeln.
1: Der US-Botschafter in Türkei und Sondergesandter für Syrien und den Irak, Tom Barak, hat erklärt, der Streit über den Kauf des russischen S-400 Luftabwehrsystems durch Türkei werde gelöst. Bei einer Veranstaltung in New York sagte Barak, US-amerikanische und türkische Teams arbeiteten unermüdlich an bilateralen und regionalen Fragen. Zugleich bezeichnete er die Beziehungen zwischen den beiden verbündeten Ländern enger als denn je. Der Streit um das S-400-System gehe auf US-amerikanische Gesetze, darunter das Sanktionsgesetz CAZA, sowie auf Vorgaben zum Betriebsstatus und zum Besitz des Systems zurück, sagte Barak. Die Frage werde weiterhin erörtert, so Barak. Es handle sich dabei nicht um ein kritisches Problem, sondern um eine Frage der Beziehungen.
0: Der ukrainische Präsident Volodymyr Zelensky hat erklärt, er sei bereit, gemeinsam mit US-Präsident Donald Trump und dem russischen Präsidenten Wladimir Putin zu einem Treffen zusammenzukommen. Zelensky, der sich anlässlich der 81. Generaldebatte der UN-Generalversammlung in New York

York aufhält, äußerte sich auf einer Pressekonferenz nach einem bilateralen Treffen mit US-Präsident Trump. Dabei informierte Zelensky über einige Einzelheiten seines Gesprächs mit Trump. Der Krieg müsse so schnell wie möglich beendet werden. Ich denke, wir alle müssen so schnell wie möglich handeln, sagte er. Zelensky betonte, dass die Staats- und Regierungschefs zusammenkommen müssten, um den Krieg zwischen Russland und der Ukraine zu beenden. Er erklärte, er sei zu einem Treffen mit dem russischen Präsidenten Wladimir Putin bereit. Trump könne nach seinen Worten Vorbereitungen für einen Gipfel der Staats- und Regierungschefs der USA, Russlands und der Ukraine treffen. Bei einem solchen Treffen könnten die drei Staats- und Regierungschefs die wichtigsten Fragen im Zusammenhang mit dem Krieg erörtern, so Zelensky. Ich bin bereit für ein trilaterales Treffen, aber ich glaube nicht, dass Putin dazu bereit ist. Er ist nicht bereit, den Krieg zu beenden, sagte der ukrainische Präsident. Auch über eine mögliche Energiewaffenruhe im Rahmen des Krieges sei gesprochen worden, erklärte Zelensky. Wir sind zu einer Energiewaffenruhe bereit, solange Russland nicht unseren Energiesektor angreift, so Zelensky.

0: Von der Stimme Türkiyes hören Sie weitere Nachrichten.
1: Der israelische Ministerpräsident Benjamin Netanyahu will seinen Aufenthalt in New York wegen der erwarteten Proteste rund um die UN-Generalversammlung deutlich verkürzen. Er soll am Donnerstag anreisen und vor der UN-Generalversammlung sprechen und noch am selben Abend nach Israel zurückfliegen. Netanyahus Flug soll nach aktuellen Berichten nicht am New Yorker Flughafen JFK, sondern am New Yorker Airport in New Jersey landen. Vor seiner Reise kam es zu einem öffentlichen Streit zwischen Netanyahu und dem New Yorker Bürgermeister Mamdani. Mamdani hatte Netanyahu wegen des Haftbefehls des Internationalen Strafgerichtshofes kritisiert. Netanyahu wiederum warf dem Bürgermeister vor, Unruhen gegen Juden zu schüren. Wegen des verkürzten Programms sind mehrere geplante Treffen offenbar entfallen. Ein Treffen mit US-Präsident Donald Trump ist während der UN-Generalversammlung nicht vorgesehen. Im Mittelpunkt von Netanyahus Rede vor der UN-Generalversammlung soll der Konflikt mit Iran stehen. Zudem wird mit Protesten während seiner Rede gerechnet.
2: US-Präsident Donald Trump hat den ukrainischen Präsidenten Wolodymyr Zelensky aufgefordert, Angriffe auf russische Ölraffinerien einzustellen. Hintergrund seien Sorgen über steigende Kraftstoffpreise, berichtet die Financial Times. Ein Rang hoher ukrainischer Regierungsvertreter sagte, Diesel, Diesel, Diesel sei die zentrale Botschaft Trumps bei einem Telefonat am Sonntag gewesen. Trump schrieb später, Russland habe die Kontrolle über seine Dieselölindustrie verloren, da die Raffinerien weiterhin außer Betrieb seien. Der Krieg müsse beendet werden, erklärte Trump. Steigende Kraftstoffpreise belasteten die ganze Welt, während jeden Monat tausende Menschen ums Leben kämen.
1: An der mexikanischen Pazifikküste werden wegen der erwarteten Auswirkungen des extrem starken Hurrikans Polo Sicherheitsvorkehrungen getroffen. Der Schulunterricht fällt in Küstengebieten teils aus. Einige Häfen wie Acapulco bleiben geschlossen, wie die ständigen Behörden mitteilten. An den Stränden signalisieren rote Flaggen ein Badeverbot. Der mexikanische Wetterdienst rechnet damit, dass örtlicher Starkregen Überschwemmungen und Erdrutsche auslösen könnte. Der Wirbelsturm bildet sich erst am Montagmorgen und erreichte schon am Dienstag die höchste Kategorie 5, wie das US Hurricane Zentrum in Miami mitteilte. Nach den bisherigen uns vorliegenden Informationen wird er die Küste nicht direkt erreichen, sagte Mexikos Präsidentin Claudia Scheinbaum.
2: Mindestens 160 bekannte irische Sportler haben einen offenen Brief unterzeichnet, in dem sie die irische Fußballnationalmannschaft dazu aufrufen, ihr bevorstehendes Spiel gegen Israel zu boykottieren. Ihr habt die Möglichkeit, das Richtige zu tun, heißt es in dem vom Irish Sport for Palestine Group auf X veröffentlichten Schreiben. Sport lehre die Spieler, sich für Fairness und Gleichberechtigung einzusetzen. Diese Werte seien jedoch mit unterdrückenden und diskriminierenden Strukturen in den von Israel besetzten palästinensischen Gebieten unvereinbar, heißt es in dem Brief weiter. Zu den Unterzeichnern gehören Rugby-Spieler, Gaelic-Football-Spieler, Boxer, Basketballspieler sowie Sportler aus weiteren Disziplinen.
1: Meine Damen und Herren, von der Stimme Türkiyes hörten Sie die Nachrichten und jetzt geht es mit Musik weiter. Sie hören als erstes ein Duett von Tan mit Müslüm Gürses und danach Ebru Gündeş.

In der letzten Folge unserer Programmreihe zwischen Hunger und Würde werden wir über Palästina sprechen. In den vorherigen Folgen haben wir über diejenigen gesprochen, die die Geschichte Palästinas geprägt und niedergeschrieben haben. Heute richten wir unseren Blick auf die führenden Persönlichkeiten, die sich um diese Geschichte versammeln und eine gemeinsame geistige Grundlage formen. Die Geschichte der Menschheit ist, da sie eine dem Menschen ähnliche Wissenschaft ist, nicht nur eine reine Darstellung von Kriegen. Geschichte umfasst ebenso Physik, Chemie, Mathematik und die Sozialwissenschaften. Wie ich bereits sagte, die Entstehung und das Niederschreiben der Geschichte geschehen gleichzeitig. Das, was sich verzögert, ist die Bildung eines gemeinsamen Ideenfundaments. Es gibt in der Menschheitsgeschichte noch immer Ereignisse, die ihr Geheimnis bewahren und dieses gemeinsame Verständnis herausfordern. Lassen Sie uns eines dieser geheimnisvollen Elemente betrachten: den Stab. Datum etwa 1250 bis 1290 vor Christus. Der Prophet Moses steht am Ufer des Roten Meeres. Mit seinem Stab berührt er das aufgewühlte Wasser. Und ein Ereignis tritt ein, vor dem die menschliche Vernunft bis heute an ihre Grenzen stößt. Während die Logik weiterhin nach wissenschaftlichen Erklärungen sucht, hat die innere Einsicht die daraus gezogenen Lehren seit Jahrhunderten verinnerlicht. Die Menschheit hat die Teilung des Meeres durch Moses Stab als klare Grenze verstanden. Zwischen Unterdrücker und Unterdrückten, zwischen Recht und Unrecht. Menschen können die Seiten wechseln, doch die Regeln dieser Trennlinie ändert sich nie. Der Unterdrückte von gestern kann zum Unterdrücker von heute werben, doch der Stab bleibt in den Händen dessen, der für Gerechtigkeit steht. Wer ist also der Moses unserer Zeit? Und wer sind die Unterdrückten von heute? Datum 17.09.2024, Ort Rafah, die südlichste Stadt Gazas. Eine Person geht durch die Trümmer mit einem Tuch bedeckt in der Hand, ein Stock, in den sie in ihren letzten Momenten auf eine israelische Drohne wirft. Hamas-Führer Yahya Sinwar. 15 Monate lang suchte ihn die israelische Armee. Es wurde behauptet, er verstecke sich in Tunneln, verlasse Gaza nicht oder halte sich unter Geiseln verborgen. Doch sein Tod zeigte ein anderes Bild. Er befand sich an der Front. In den letzten von einer Drohne aufgenommenen und veröffentlichten Bildern sitzt Sinwar verwundet auf einem Sessel und wirft den Stock in seiner Hand auf die Drohne. Diese Bilder brachten viele Menschen weltweit zum Nachdenken und führten dazu, dass mehr Menschen Hamas nicht als Terrororganisation, sondern als Widerstandsbewegung betrachten. Doch diese Sichtweise wurde schon früher von bestimmten Stimmen vertreten. Datum 7. Oktober 2023. Während Israel und seine Verbündeten versuchten, Hamas als Terrororganisation darzustellen, erhob sich eine Stimme und sagte, Hamas ist keine Terrororganisation, sondern eine Widerstandsbewegung. Diese Stimme gehörte dem türkischen Präsidenten Recep Tayyip Erdogan. Als europäische Länder um die Unterstützung Israels konkurrierten, erhob sich eine weitere Stimme. Die Geschichte wird uns richten und ihr Urteil wird sowohl jene, die diese Grausamkeit begehen, als auch jene, die schweigen, hart treffen. Diese Worte stammen vom spanischen Ministerpräsidenten Pedro Sanchez. Während im UN-Sicherheitsrat Entscheidungen blockiert wurden und Palästinenser ohne Unterschied zwischen Frauen und Kindern getötet wurden, erklang eine weitere Stimme. Der kolumbianische Präsident Gustavo Petro sagte, es gibt keine überlegene Rasse, es gibt kein auserwähltes Volk Gottes.

0: Weder Amerika noch Israel sind auserwählt. Das auserwählte Volk Gottes ist die gesamte Menschheit. Eine weitere Stimme ging über Worte hinaus und handelte. Südafrika reichte beim Internationalen Gerichtshof Klage ein und erklärte, Israel habe mit Tötung, schweren körperlichen und psychischen Schäden sowie der Zerstörung von Lebensbedingungen Handlungen begangen, die als Völkermord einzustufen seien. Nun werfen wir einen Blick auf den außergewöhnlichen Mut gewöhnlicher Menschen. Datum 6. September 2024. Wir müssen mehr tun. Diese Worte gehören der türkischen Aktivistin Ayşe Nur Ezgi, die von israelischen Soldaten getötet wurde. Sie hatte an Protesten gegen Besatzung in der Stadt Nablus im Westjordanland teilgenommen. Kurz vor ihrem Tod sagte sie zu ihren Freunden, wir müssen mehr tun. Yusuke Furusawa, ein japanischer Aktivist. Seit Beginn der Ereignisse protestiert er allein in Tokio mit dem Slogan »Stoppt den Völkermord, befreit Palästina«. Er kritisiert die mangelnde Reaktion der japanischen Öffentlichkeit und Regierung und betont die Bedeutung internationalen Rechts und menschlicher Würde. Datum 28. Februar 2024. Aaron Bushnell, ich werde mich nicht länger am Völkermord beteiligen. Er setzte sich vor der israelischen Botschaft in Washington selbst in Brand, um gegen die Geschehnisse zu protestieren. In einem Video erklärte er, dass sein Handeln im Vergleich zu dem Leid der Palästinenser nicht extrem sei. Was ist also die Grundlage, auf der all diese Stimmen handeln? Eine Politik der gezielten Zerstörung trifft selbst die verletzlichsten Mitglieder einer Gesellschaft, die Kinder. Die Ideologie Palästinas ist eine Ideologie der Menschlichkeit, Gleichheit, Gerechtigkeit, Freiheit und Heimat. Palästina ist kein abstraktes Gebiet auf Karten, sondern ein Land geprägt von Erinnerung, Opfer und Zugehörigkeit. Das palästinensische Volk ist kein zufällig zusammengewürfeltes Kollektiv, sondern eine Gesellschaft mit Kultur, Kunst und Identität. Ihre Bildung, Moral, Geduld und ihr Mut zeigen eine Stärke, die die heutige Welt dringend braucht. Wenn eine Gesellschaft diese Werte verkörpert, dann hat sie auch ein Recht auf Freiheit. Vergessen wir nicht, Palästina ist nicht nur die Ehre der Palästinenser, sondern auch das Gewissen der gesamten Welt. Seit 1948 steht nicht nur ihre Würde, sondern auch das moralische Gewissen der Menschheit auf dem Prüfstand. Gaza, seit 2007 unter Blockade, ist zu einem Symbol für das Recht auf Freiheit geworden. Deshalb kämpfen Menschen weltweit, unabhängig von Religion, Sprache oder Herkunft, für ein Ende dieser Situation. Heute sollte die Welt einen gemeinsamen Satz haben. Die Welt ist größer als 5. Denn solange wir zögern, auf der Seite des Rechts zu stehen, werden Ungerechtigkeiten fortbestehen. Solange wir Entscheidungen wenigen Mächten überlassen, wird Gerechtigkeit unerreichbar bleiben. Und solange internationale Gerichte keine Durchsetzungskraft haben, werden Täter ungestraft bleiben. Auf Wiederhören.
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Heute geht es um ein Thema, das Millionen Menschen weltweit betrifft: Klimaflüchtlinge. In vielen Teilen der Welt verschwinden Dörfer durch Dürre oder Überschwemmungen. Der Klimawandel macht Siedlungen, in denen Menschen seit Jahrhunderten leben, unbewohnbar und zwingt sie zur Flucht. Doch wohin geht man, wenn das Land, auf dem schon seit Generationen derselben Familie ihr Brot verdient haben, plötzlich sagt, ihr könnt hier nicht mehr leben? Und was, wenn nicht ein Krieg, eine Wirtschaftskrise oder ein politischer Konflikt zur Flucht zwingt, sondern ein Gletscher, der jeden Tag ein Stück weiter schmilzt? Im Himalaya, einem der sogenannten Wassertürme der Welt, schmelzen die Gletscher. Flüsse, die einst Leben spendeten, können innerhalb weniger Minuten zu einer tödlichen Gefahr werden und ganze Dörfer überfluten. Was bleibt Millionen Menschen, wenn das Wasser ihre Heimat verlässt? Die jüngsten Gletscherseeausbrüche, sogenannte Gloffs, und Sturzfluten in Nepal haben weltweit Aufmerksamkeit erregt. Sie erzählen die Geschichte.

Geschichten von Menschen, die ihre über Jahre mit großem Einsatz aufgebauten Häuser und Dörfer innerhalb einer einzigen Nacht verloren haben. Nepal gehört zu den Ländern, die nur sehr wenig zum weltweiten Ausstoß von Treibhausgasen beitragen, gleichzeitig aber besonders stark unter den Folgen der Klimakrise, darunter Wasser- und Migrationskatastrophen, leiden. Ein Blick auf die Ursachen der Überschwemmungen zeigt, die Gefahren im Himalaya entstehen nicht plötzlich. Sie sind vielmehr das Ergebnis langfristiger klimatischer Veränderungen und physischer Veränderungen im empfindlichen Bergökosystem. In den Hochgebirgsregionen taut der Permafrost auf, der seit Jahrtausenden Fels- und Eismassen miteinander verbunden hat. Wissenschaftler weisen darauf hin, dass das Auftauen dieser gefrorenen Schichten Berghänge und Gletscherbereiche destabilisieren kann. Dadurch steigt unter anderem das Risiko von Steinschlägen und Erdrutschen. Gleichzeitig kann sich in Gletscherseen, die durch den Rückzug der Gletscher entstehen und größer werden, immer mehr Wasser ansammeln. Wird ein natürlicher Damm beschädigt, können innerhalb kürzester Zeit Millionen Kubikmeter Wasser in tiefere gelegene Täler strömen. In den Wochen und Monaten vor solchen Katastrophen wurden teilweise ungewöhnliche Bewegungen von Gletschern in großer Höhe beobachtet. Satellitendaten zeigen beispielsweise, dass die Geschwindigkeit von Gletscherbewegungen mit zunehmender Eisschmelze ansteigen kann. Auch Schmelzwasser und Schlamm können sich durch die hohe Sedimentkonzentration deutlich braun verfärben. An diesem Punkt stellt sich die entscheidende Frage: Was können wir tun, um Menschen vor solchen Katastrophen zu schützen? Auch wenn sich ein Gletscherseeausbruch plötzlich ereignen kann, lassen sich bestimmte Veränderungen im Vorfeld beobachten. Die entscheidende Frage lautet deshalb: Wie können diese Informationen genutzt werden, um die Folgen einer Katastrophe zu begrenzen? Eine Möglichkeit sind gemeindebasierende Frühwarnsysteme. Dabei überwachen freiwillige oder einfache Sensoren Veränderungen des Wasserstands in höher gelegenen Einzugsgebieten. Bei einer Gefahr können Siedlungen in tiefer gelegenen Tälern über Sirenen, Lautsprecher oder SMS innerhalb weniger Minuten gewarnt werden. In den vergangenen Jahren wurden zudem automatische Messstationen aufgebaut, die meteorologische Daten und plötzliche Veränderungen des Wasserstands überwachen. Die steile und schwer zugängliche Landschaft des Himalayas erschwert jedoch eine flächendeckende Überwachung. Besonders in abgelegenen und engen Tälern ist eine lückenlose Echtzeitüberwachung nicht immer möglich. Technologie und lokales Wissen sind deshalb keine Gegensätze, sondern können sich ergänzen. Wo ein Sensor nicht funktioniert, kann die Beobachtung durch Menschen entscheidend sein. Und wenn Kommunikationsnetze ausfallen, können traditionelle Warnmethoden Leben retten. Doch was können Menschen tun, wenn trotz aller Vorsorgemaßnahmen eine Katastrophe unmittelbar bevorsteht? Bei Gletscherseeausbrüchen, bei denen Sekunden entscheidend sein können, sollten Bewohner gefährdeter Siedlungen in Talsohlen bei ersten Anzeichen einer Gefahr oder beim Auslösen von Frühwarnsirenen unverzüglich höher gelegene und sichere Gebiete aufsuchen. Falls moderne Kommunikationswege ausfallen, können alternative Warnmethoden wie Rufe, Pfeifen oder Lautsprechersysteme an Berghängen genutzt werden, um Menschen in benachbarten und höher gelegenen Siedlungen zu alarmieren. Werden Straßen und Brücken zerstört, müssen für abgeschnittene Gebiete, soweit möglich, provisorische Übergänge oder Hängebrücken errichtet werden. Verletzte und eingeschlossene Menschen sollten so schnell wie möglich erreicht werden. Bis professionelle Rettungskräfte eintreffen, können lokale Gemeinschaften gemeinsam erste Such-, Rettungs- und Hilfsmaßnahmen koordinieren. Denn bei größeren Katastrophen sind es nicht immer die professionellen Einsatzkräfte, die in den ersten Minuten helfen können. Manchmal ist es der Nachbar nebenan, der zuerst ein Leben rettet. Doch wenn wir die zerstörerischen Folgen von Katastrophen in Bergdörfern und anderen besonders von Klimawandel betroffenen Regionen langfristig

verringern und klimabedingte Flucht vermeiden wollen, braucht es konkrete Maßnahmen. Gefährdete Gletscherseen können beispielsweise durch kontrollierte Entwässerungssysteme oder siphonalen Anlagen abgesenkt werden. Wird das Wasservolumen auf einem sicheren Niveau gehalten, kann das Risiko eines plötzlichen Ausbruchs verringert werden. Für Dörfer, die unmittelbar an Flussläufen liegen und besonders stark von Überschwemmungen betroffen sind, sollten staatlich unterstützte, sichere Siedlungsgebiete in höher gelegenen Regionen geschaffen werden. Eine freiwillige und sichere Umsiedlung kann dabei gefördert werden, ohne die kulturellen Bindungen der Menschen an ihre Heimat zu zerstören. Denn Klimamigration bedeutet nicht nur, ein Haus zu verlassen. Sie kann auch bedeuten, einen Beruf, eine Lebensweise, über Generationen weitergegebene Traditionen und das gemeinsame Gedächtnis einer Gemeinschaft zurückzulassen. Jede Eismasse, die von den Gipfeln des Himalayas schmilzt oder abbricht, steht nicht nur für das Verschwinden eines fernen Gletschers. Sie kann auch ein Zeichen für den Verlust einer jahrtausendalten Kultur, einer Geschichte sein, die eng mit dem Wasser verbunden ist. Was heute in Nepal geschieht, könnte ein Vorgeschmack auf die großen klimabedingten Migrationsbewegungen von morgen sein. Die Berge schweigen, doch das schmelzende Eis sendet uns eine klare Botschaft. Wenn wir nicht handeln, könnten eines Tages nur noch stille Täler zurückbleiben. Denn der Klimawandel bedeutet nicht nur steigende Temperaturen. Er kann auch bedeuten, dass ein Fluss seinen Lauf verändert, dass ein Haus verlassen werden muss oder dass ein Mensch nie wieder an den Ort zurückkehren kann, an dem er geboren wurde. Die Berge schweigen. Doch die schmelzenden Gletscher senden uns eine unmissverständliche Botschaft. Wenn wir heute nicht handeln, werden morgen nicht nur stille Täler zurückbleiben, sondern auch verlassene Leben.

Willkommen zu einer neuen Folge unserer Sendereihe Persönlichkeiten der türkischen Welt. In der heutigen Folge geht es um das Thema Die sieben schönen Männer und Mehmet Akif İnan. Sie hören eine Bewertung des Experten für internationale Beziehungen, Dr. Cemil Doğaç İpek. Mehmet Akif İnan gehört zu den Persönlichkeiten der türkischen Literatur, an die man sich nicht nur wegen seiner Gedichte, sondern auch wegen des literarischen Umfelds erinnern sollte, zu dessen Entstehung und Entwicklung er beigetragen hat. Diese herausragende Persönlichkeit, die zu den sieben schönen Männern zählt, brachte die Möglichkeiten unserer nationalen Kultur mit den Fragen seiner Zeit zusammen. Das Dichten, Schreiben und Unterrichten waren in seinem Leben miteinander verbundene Tätigkeiten, die sich gegenseitig bereicherten. Wenn wir seine Werke näher betrachten, begegnen wir einem Intellektuellen, der auf den Reichtum der türkischen Sprache vertraute und sich der Verantwortung gegenüber dem zivilisatorischen Erbe seines Volkes bewusst war. İnan wurde am 12. Juli 1940 in Urfa geboren und verbrachte seine ersten Schuljahre im kulturellen Umfeld dieser Stadt. Seine Gymnasialausbildung schloss er in Maraş ab. 1972 absolvierte er das Studium der türkischen Sprache und Literatur an der Fakultät für Sprache, Geschichte und Geografie der Universität Ankara. Der Weg von der traditionellen poetischen Kultur Urfas über das lebendige literarische Umfeld von Maraş bis hin zum geistigen Leben Ankaras schuf einen fruchtbaren Boden für die Entwicklung seiner Kunst. Die Freundschaften, die er während seiner Jahre in Maraş mit Cahit Zarifoğlu, Erdem Bayazıt, Rasim Özdenören und Alaaddin Özdenören schloss, besitzen in der Geschichte unserer Literatur einen besonderen Stellenwert. Dieses Umfeld, in dem auch Nuri Pakdil einen prägenden Einfluss ausübte, war ein Treffpunkt

dem Lesen und Schreiben zu einer gemeinsamen Begeisterung wurden. Auch die Gedanken von Necip Fazıl Kısakürek und Sezai Karakoç hinterließen wichtige Spuren in Inan's geistiger und literarischer Entwicklung. Das Klima der Freundschaft, an das wir heute denken, wenn von den sieben schönen Männern die Rede ist, gehört zu den wichtigsten Schlüsseln zum Verständnis von Inan's Leben. Jeder dieser Persönlichkeiten entwickelte seinen eigenen Stil und begleitete zugleich den literarischen Weg der anderen. Meiner Ansicht nach

Gedichte, Erzählungen und Essays veröffentlichten, ermöglichten es neuen literarischen Stimmen, ihre Leser zu erreichen. Wenn wir ihn als Beitrag zu unserer Literatur bewerten, sollten wir neben seinen Werken auch diese verlegerische Arbeit berücksichtigen. Denn der Fortbestand eines literarischen Umfelds wird nicht nur durch das Schreiben, sondern auch durch das Veröffentlichen ermöglicht. Hicret, das 1974 veröffentlicht wurde, und Tenha Sözler, das 1991 die Leser erreichte, gehören zu den grundlegenden Büchern seiner poetischen Welt. In Angriff auf das Erbe der klassischen osmanischen Dichtung und der Volksdichtung zurück und verband es mit den Ausdrucksmöglichkeiten der modernen Lyrik. Er nutzte das Silbenmaß und die Form des Zweizeilers, die Stimme der traditionellen Dichtung gestaltete er innerhalb seiner eigenen Sensibilität neu. Liebe, Sehnsucht und die innere Welt des Menschen gewinnen in seinen Gedichten durch Glauben und sufische Anklänge an Tiefe. Diese Entscheidung zeigt, welche Bedeutung die Beziehung der türkischen Dichtung zu ihrer Vergangenheit besitzt. Für Inan bedeutete die Nutzung der alten Literatur zugleich die Zivilisationswelt zu verstehen, in der diese Literatur entstanden war. Betrachtet man seine Gedichte aus dieser Perspektive, wird deutlich, dass Form und Gedanke gemeinsam behandelt werden. Die Harmonie, die die türkische Sprache über Jahrhunderte hinweg entwickelt hat, bietet die Möglichkeit, die Gefühle des modernen Menschen auszudrücken. Eine der Eigenschaften, die Inans literarischen Wert bestimmen, ist sein beharrliches Bemühen, diese Möglichkeit in seiner eigenen Dichtung zu erforschen. Seine Essaybände Edebiyat ve Medeniyet Üzerine und Din ve Uygarlık sind wichtige Referenzwerke für alle, die seine Gedankenwelt kennenlernen möchten. In seinem Ansatz, der die islamische Zivilisation in den Mittelpunkt stellt, steht die Literatur in Beziehung zu den Glaubensvorstellungen und der historischen Erfahrung der Gesellschaft. Auch seine Einwände gegen die kulturelle Entfremdung speisen sich aus diesem Verständnis. Er war überzeugt, dass ein Intellektueller, der seine eigenen Kulturen, Quellen kennt, fundierte Urteile über die Zeit, in der er lebt, fällen kann. Wenn wir heute über die Suche nach Originalität in unserem kulturellen Leben sprechen, sollten wir zu der von Inan angestoßenen Diskussion zurückkehren. Was die Literatur eines Volkes stark macht, ist seine Fähigkeit, in der eigenen Sprache zu denken und der Welt etwas zu sagen zu haben. Das Kennenlernen unserer alten Dichtung kann den Ausdrucksspielraum jüngerer Schriftsteller erweitern. Inans Werke bieten in dieser Hinsicht eine lehrreiche Lektüre. Die Stimme, nach der er suchte, lässt den Leser sowohl die Spuren der Vergangenheit als auch die seelischen Suchbewegungen seiner eigenen Zeit wahrnehmen. Vertrauen in unsere Kultur gewinnt erst durch einen solchen anspruchsvollen Prozess des Kennenlernens und Schaffens seine Bedeutung. Seine Tätigkeit als Direktor im Zentralbüro der Türk Ocakları zwischen 1964 und 1969 sowie die Veröffentlichung seiner Beiträge in Türk Yurdu gehören ebenfalls zu den Aspekten seines Lebens, an die man sich aufmerksam erinnern sollte. Diese Aufgaben zeigen seine konkreten Beziehungen zu den Kreisen der nationalen Kultur. Einer der Aspekte, die Inans Vermächtnis wertvoll machen, ist sein Einsatz für die Sprache unseres Volkes und für die kulturelle Kontinuität. Die Lektüre seiner Werke hilft uns, die unterschiedlichen literarischen Stimmen dieses kulturellen Erbes kennenzulernen. Eines der Werke, durch die Inan einen festen Platz im Gedächtnis breiter Bevölkerungsschichten erlangte, ist sein Gedicht Mescid-i Aksa. Die Verse »Ich sah die Al-Aqsa-Moschee in meinem Traum, sie war wie ein Kind und weinte« vermitteln den Schmerz Jerusalems in eindringlicher Weise an das menschliche Herz. Die Bezeichnung »Dichter Jerusalem« steht in Verbindung mit diesem Werk. Das Bild des weinenden Kindes fordert den Leser dazu auf, das Unrecht zu empfinden, das einer Stadt widerfahren ist, und bringt eine scheinbar weit entfernte Region dem eigenen Gewissen näher. Die Sensibilität dieses Gedichts können wir im Zusammenhang mit der Verantwortung lesen, die unser Volk im Laufe seiner Geschichte für Gerechtigkeit und den Schutz der Unterdrückten getragen hat. Jerusalem ist in Inans Dichtung ein Ort des gemeinsamen Gedächtnisses und des Gefühls der Brüderlichkeit. Die Wirkung des Gedichts entsteht auch dadurch, dass es den Schmerz mit menschlicher Nähe vermittelt. So erkennen wir, welchen Beitrag Literatur dazu leisten kann, das gesellschaftliche Gewissen lebendig zu halten. Auch seine Tätigkeit als Lehrer nahm in seinem Leben einen wichtigen Platz ein. Er arbeitete am Uşak İmam Hatip Gymnasium, am Gazi Erziehungsinstitut und am Ankara Ferngymnasium.
Darüber hinaus initiierte er 1992 die Gründung von Eğitim Bilsen und 1995 die Gründung von Memursen und übernahm jeweils den Vorsitz. Sein Interesse an den Anliegen von Beschäftigten im Bildungswesen und im öffentlichen

Dienst kann als eine Entscheidung verstanden werden, die die Verbindung zwischen seinem Leben und seinen Gedanken zeigt. Sein Verantwortungsbewusstsein, das auch in seinen Schriften zum Ausdruck kommt, übertrug er ebenso auf seine gesellschaftliche Arbeit. Dass er 1995 beim Internationalen Türkischen Poesiefestival in Aşgabat mit dem Mahtumkuli-Lyrikpreis ausgezeichnet wurde, ist auch im Hinblick auf die türkische Welt von besonderer Bedeutung. Diese Auszeichnung zeigt, dass seine Kunst auch außerhalb der Türkis in türkischsprachigen Kulturkreisen Anerkennung fand. Wenn wir über die Nähe nachdenken, die unsere gemeinsame Sprache durch Dichter schafft, sollten wir ihn dann auch unter diesem Gesichtspunkt erwähnen. Mehmet Akif İnan, der am 6. Januar 2000 in Urfa verstarb, am sinnvollsten zu gedenken, bedeutet, seine Bücher neuen Lesern zugänglich zu machen. Wenn diese Gedichte in unseren Schulen gelesen und seine Essays in unseren Bibliotheken diskutiert werden, wird sein hinterlassenes Vermächtnis lebendig bleiben. Diese bedeutende Persönlichkeit der sieben schönen Männer hat durch ihre Werke gezeigt, dass sich die türkische Literatur entwickeln kann, indem sie sich aus der Tradition speist. Wir erinnern uns mit Dankbarkeit und Anerkennung an seinen Einsatz für die türkische Sprache, unsere nationale Kultur und die Würde des Menschen. Sie hörten die Bewertung des Experten für internationale Beziehungen, Dr. Cemil Doğaç İpek.

Zum Abschluss das Wichtigste in Schlagzeilen. Der türkische Präsident Recep Tayyip Erdogan hat alle Staaten, die Palästina bislang nicht anerkannt haben, zu einem Wechselkurs aufgerufen. Der US-Botschafter in Türkei und Sondergesandter für Syrien und den Irak Tom Barak hat erklärt, der Streit über den Kauf des russischen S-400 Luftabwehrsystems durch Türkei werde gelöst. Somit geht die deutschsprachige Sendung der Stimme von Türkei zu Ende. Die Sendung wurde von Kemal Çelik und Alev Arman moderiert. Mit dem Wunsch, Sie wieder antreffen zu können, sagen wir auf Wiederhören.

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0: 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Abschließend hören Sie türkische Musik.

0: Nachrichten.
1: Der türkische Präsident Recep Tayyip Erdogan hat alle Staaten, die Palästina bislang nicht anerkannt haben, zu einem Kurswechsel aufgerufen. Heute appelliere ich erneut an alle Länder, die den Staat Palästina noch nicht anerkannt haben, ihre Entscheidung zu überdenken, sagte Erdogan am Dienstag bei der 81. Sitzung der UN-Generalversammlung in New York. Die erneute Abwesenheit des palästinensischen Präsidenten Mahmoud Abbas bei der Generaldebatte bezeichnete Erdogan als Unrecht gegenüber dem palästinensischen Volk. Präsident Abbas konnte bereits das zweite Jahr in Folge nicht in diesem Saal anwesend sein. Dieses Unrecht gegenüber unseren palästinensischen Brüdern und Schwestern verletzt die Gewissen, erklärte der türkische Staatschef. Türkei werde sich trotz der Abwesenheit von Abbas weiterhin für einen unabhängigen und souveränen palästinensischen Staat einsetzen. Auch wenn Herr Abbas nicht persönlich hier sein kann, werden wir, wie bereits in vergangenen Jahren, die Stimme eines freien und souveränen Staates Palästinas sein, betonte Erdogan. Mit Blick auf Israels anhaltende Angriffe im Gazastreifen erklärte Erdogan, die Küstenenklave sei zum größten Kinderfriedhof der Welt geworden. Zugleich gab es dort weltweit die meisten Kinder, denen Gliedmaßen amputiert werden mussten.
0: Der Außenminister der Türkischen Republik Nordzypern, Tahsin Ertuğrul, hat Präsident Erdogan für seinen Aufruf zur Anerkennung Nordzyperns und zur Aufhebung der Sanktionen gegen die türkisch-zyprische Bevölkerung gedankt. Das Außenministerium der Türkischen Republik Nordzypern veröffentlichte in den sozialen Medien Äußerungen von Außenminister Ertuğrul zu den Aussagen von Präsident Erdogan bei der 81. Generalversammlung der Vereinten Nationen. Ertuğrul erklärte, die erneute Forderung von Präsident Erdogan nach einer Anerkennung der Türkischen Republik Nordzypern bei der UN-Generalversammlung sei ein deutliches Zeichen dafür, dass die neue Zypernpolitik, die auf eine Lösung auf Grundlage der souveränen Gleichheit und zweier Staaten abzielt, sowie die Aussicht der Türkei

0: griechischen Zyprioten berechtigte Sache international entschlossen vorankomme. Ich möchte Präsident Erdogan meinen tiefsten Dank dafür aussprechen, dass er bei der UN-Generalversammlung zum 5. Mal in Folge seine entschlossene Haltung und seinen historischen Aufruf bekräftigt hat zur offiziellen Anerkennung unseres Staates, der Türkischen Republik Nordzypern, zur sofortigen Aufhebung der ungerechten und unmenschlichen Sanktionen gegen die türkisch-zyprische Bevölkerung sowie dazu, dass die internationale Gemeinschaft direkte Beziehungen und Kooperation mit der Türkischen Republik Nordzypern entwickelt. Wir als türkisch-zyprische Bevölkerung werden auch in Zukunft, wie schon in der Vergangenheit, stets in vollständiger Übereinstimmung in Wort und Tat mit unserem Garantiestaat und Mutterland Türkei handeln.
1: Der US-Botschafter in Türkei und Sondergesandte für Syrien und den Irak, Tom Barak, hat erklärt, der Streit über den Kauf des russischen S-400 Luftabwehrsystems durch Türkei werde gelöst. Bei einer Veranstaltung in New York sagte Barak, US-amerikanische und türkische Teams arbeiteten unermüdlich an bilateralen und regionalen Fragen. Zugleich bezeichnete er die Beziehungen zwischen den beiden Ländern als enger denn je. Der Streit um das S-400-System gehe auf US-amerikanische Gesetze, darunter das Sanktionsgesetz CAZA, sowie auf Vorgaben zum Betriebsstatus und zum Besitz des Systems zurück, sagte Barak. Die Frage werde weiterhin erörtert, so Barak. Es handele sich dabei nicht um ein kritisches Problem, sondern um eine Frage der Beziehungen.
0: Der ukrainische Präsident Volodymyr Zelensky hat erklärt, er sei bereit, gemeinsam mit US-Präsident Donald Trump und dem russischen Präsidenten Wladimir Putin zu einem Treffen zusammenzukommen. Zelensky, der sich anlässlich der 81. Generaldebatte der UN-Generalversammlung in New York aufhält, äußerte sich auf einer Pressekonferenz nach einem bilateralen Treffen mit US-Präsident Trump. Dabei informierte Zelensky über einige Einzelheiten seines Gesprächs mit Trump. Der Krieg müsse so schnell wie möglich beendet werden. Ich denke, wir alle müssen so schnell wie möglich handeln, sagte er. Zelensky betonte, dass die Staats- und Regierungschefs zusammenkommen müssten, um den Krieg zwischen Russland und der Ukraine zu beenden. Er erklärte, er sei zu einem Treffen mit dem russischen Präsidenten Wladimir Putin bereit. Trump könne nach seinen Worten Vorbereitungen für einen Gipfel der Staats- und Regierungschefs der USA, Russlands und der Ukraine treffen. Bei einem solchen Treffen könnten die drei Staats- und Regierungschefs die wichtigsten Fragen im Zusammenhang mit dem Krieg erörtern, so Zelensky. Ich bin bereit für ein trilaterales Treffen, aber ich glaube nicht, dass Putin dazu bereit ist. Er ist nicht bereit, den Krieg zu beenden, sagte der ukrainische Präsident. Auch über eine mögliche Energiewaffenruhe im Rahmen des Krieges sei gesprochen worden, erklärte Zelensky. Wir sind zu einer Energiewaffenruhe bereit, solange Russland nicht unseren Energiesektor angreift. Die Vorschläge der Ukraine für eine solche Waffenruhe würden von den USA an Russland weitergeleitet, teilte Zelensky mit.

0: Von der Stimme Türkiyes hören Sie weitere Nachrichten.
1: Der israelische Ministerpräsident Benjamin Netanyahu will seinen für die UN-Generalversammlung geplanten USA-Besuch aus Angst vor Protesten und einer möglichen Festnahme auf einen Tag beschränken. Nach Berichten israelischer Medien will Netanyahu unmittelbar nach seiner Rede vor der UN-Generalversammlung wieder nach Israel zurückkehren. Netanyahu soll heute in die USA fliegen. Sein Flugzeug wird voraussichtlich nicht auf dem New Yorker Flughafen JFK, sondern auf einem Militärflughafenplatz im US-Bundesstaat New Jersey landen. Hinter dieser Änderung stehen Berichten zufolge Befürchtungen des New Yorker Bürgermeisters Mamdani, dem Flugzeug die Landung bzw. den Aufenthalt auf dem Rollfeld verweigern könnte. Netanyahu wird am Donnerstag in New York erwartet. Nach seiner Rede soll er sich nur wenige Stunden in der Stadt aufhalten und noch am Abend nach Israel zurückfliegen, ohne dort zu übernachten.
2: US-Präsident Donald Trump hat den ukrainischen Präsidenten Volodymyr Zelensky aufgefordert, Angriffe auf russische Ölraffinerien einzustellen. Hintergrund seien Sorgen über steigende Kraftstoffpreise, berichtet die Financial Times. Ein ranghoher ukrainischer Regierungsvertreter sagte, Diesel sei die zentrale Botschaft Trumps bei einem Telefonat am Sonntag gewesen. Trump schrieb später, Russland habe die Kontrolle über seine

0: Dieselölindustrie verloren, da die Raffinerien weiterhin außer Betrieb seien. Der Krieg müsse beendet werden, erklärte Trump. Steigende Kraftstoffpreise belasteten die ganze Welt, während jeden Monat tausende Menschen ums Leben kämen.
1: Der britische Premierminister Andy Burnham hat erklärt, Großbritannien werde angesichts des zunehmenden schrecklichen Leids im Gazastreifen und der unmittelbaren Bedrohung einer Zwei-Staaten-Lösung sowohl in Gaza als auch im besetzten Westjordanland nicht tatenlos bleiben. In seiner Rede vor der UN-Generalversammlung in New York sagte Burnham, die jüngsten Sanktionen gegen illegale israelische Siedlungen im besetzten Westjordanland machten deutlich, dass die israelische Besetzung palästinensischer Gebiete gegen internationales Recht verstoße. Mit Blick auf die Angriffe vom 7. Oktober betonte Burnham, dieses rechtfertigen nicht die Handlungen der israelischen Regierung im Gazastreifen oder im Westjordanland. Zu viele Menschen hätten ihr Leben verloren, darunter zahlreiche Kinder. Wir werden nicht tatenlos zusehen, während das schreckliche Leid weiterhin zunimmt und die Aussicht auf eine Zwei-Staaten-Lösung, die größte Hoffnung auf Frieden und Stabilität für beide Völker, unter Beschuss steht, sagte Burnham. Der Premierminister warnte, die internationale Glaubwürdigkeit und das Vertrauen würden Schaden nehmen, wenn internationale Partner dieses Konzept nicht mit entschlossenen Schritten unterstützen.
0: Der Sprecher des palästinensischen Präsidialamtes, Nabil Abu Rudena, hat erklärt, alle Versuche, den Staat Palästina zu ignorieren und die Stimme des palästinensischen Volkes daran zu hindern, die Welt zu erreichen, würden scheitern. Nach Angaben der palästinensischen Nachrichtenagentur WAFA erklärte Rudena, die Verhinderung der Teilnahme des palästinensischen Präsidenten Mahmoud Abbas und seiner Delegation an der UN-Generalversammlung sowie seiner Rede im Namen des Staates Palästina habe die Stimme des palästinensischen Volkes nicht zum Schweigen gebracht. Er verwies darauf, dass die Palästina-Frage in den Reden arabischer und internationaler Delegationen eine zentrale Rolle gespielt habe. Dabei sei das Recht des palästinensischen Volkes auf Freiheit und Unabhängigkeit hervorgehoben worden.
1: Meine Damen und Herren, Sie hörten die Nachrichten und jetzt geht es weiter mit türkischer Popmusik, gesungen von Pamela Sonnakadar, hören Sie. Und im Anschluss hören Sie Elif Buse Doğan mit Aşk Başımda Bela.

In der letzten Folge unserer Programmreihe zwischen Hunger und Würde werden wir über Palästina sprechen. In den vorherigen Folgen haben wir über diejenigen gesprochen, die die Geschichte Palästinas geprägt und niedergeschrieben haben. Heute richten wir unseren Blick auf die führenden Persönlichkeiten, die sich um diese Geschichte versammeln und eine gemeinsame geistige Grundlage formen. Die Geschichte der Menschheit ist, da sie eine dem Menschen ähnliche Wissenschaft ist, nicht nur eine reine Darstellung von Kriegen. Geschichte umfasst ebenso Physik, Chemie, Mathematik und die Sozialwissenschaften. Wie ich bereits sagte, die Entstehung und das Niederschreiben der Geschichte geschehen gleichzeitig. Das, was sich verzögert, ist die Bildung eines gemeinsamen Ideenfundaments. Es gibt in der Menschheitsgeschichte noch immer Ereignisse, die ihr Geheimnis bewahren und dieses gemeinsame Verständnis herausfordern. Lassen Sie uns eines dieser

geheimnisvollen Elemente betrachten. Den Stab. Datum etwa 1250 bis 1290 vor Christus. Der Prophet Moses steht am Ufer des Roten Meeres. Mit seinem Stab berührt er das aufgewühlte Wasser. Und ein Ereignis tritt ein, vor dem die menschliche Vernunft bis heute an ihre Grenzen stößt. Während die Logik weiterhin nach wissenschaftlichen Erklärungen sucht, hat die innere Einsicht die daraus gezogenen Lehren seit Jahrhunderten verinnerlicht. Die Menschheit hat die Teilung des Meeres durch Moses Stab als klare Grenze verstanden. Zwischen Unterdrücker und Unterdrückten, zwischen Recht und Unrecht. Menschen können die Seiten wechseln, doch die Regeln dieser Trennlinie ändert sich nie. Der Unterdrückte von gestern kann zum Unterdrücker von heute werben, doch der Stab bleibt in den Händen dessen, der für Gerechtigkeit steht. Wer ist also der Moses unserer Zeit? Und wer sind die Unterdrückten von heute? Datum 17.09.2024, Ort Rafah, die südlichste Stadt Gazas. Eine Person geht durch die Trümmer mit einem Tuch bedeckt in der Hand, ein Stock, in den sie in ihren letzten Momenten auf eine israelische Drohne wirft. Hamas Führer Yahya Sinwar. 15 Monate lang suchte ihn die israelische Armee. Es wurde behauptet, er verstecke sich in Tunneln, verlasse Gaza nicht oder halte sich unter Geiseln verborgen. Doch sein Tod zeigte ein anderes Bild. Er befand sich an der Front. In den letzten von einer Drohne aufgenommenen und veröffentlichten Bildern sitzt Sinwar verwundet auf einem Sessel und wirft den Stock in seiner Hand auf die Drohne. Diese Bilder brachten viele Menschen weltweit zum Nachdenken und führten dazu, dass mehr Menschen Hamas nicht als Terrororganisation, sondern als Widerstandsbewegung betrachten. Doch diese Sichtweise wurde schon früher von bestimmten Stimmen vertreten. Datum 7. Oktober 2023. Während Israel und seine Verbündeten versuchten, Hamas als Terrororganisation darzustellen, erhob sich eine Stimme und sagte, Hamas ist keine Terrororganisation, sondern eine Widerstandsbewegung. Diese Stimme gehörte dem türkischen Präsidenten Recep Tayyip Erdogan. Als europäische Länder um die Unterstützung Israels konkurrierten, erhob sich eine weitere Stimme. Die Geschichte wird uns richten und ihr Urteil wird sowohl jene, die diese Grausamkeit begehen, als auch jene, die schweigen, hart treffen. Diese Worte stammen vom spanischen Ministerpräsidenten Pedro Sanchez. Während im UN-Sicherheitsrat Entscheidungen blockiert wurden und Palästinenser ohne Unterschied zwischen Frauen und Kindern getötet wurden, erklang eine weitere Stimme. Der kolumbianische Präsident Gustavo Petro sagte, es gibt keine überlegene Rasse, es gibt kein auserwähltes Volk Gottes, weder Amerika noch Israel sind auserwählt, das auserwählte Volk Gottes ist die gesamte Menschheit. Eine weitere Stimme ging über Worte hinaus und handelte. Südafrika reichte beim Internationalen Gerichtshof Klage ein und erklärte, Israel habe mit Tötung, schweren körperlichen und psychischen Schäden sowie der Zerstörung von Lebensbedingungen Handlungen begangen, die als Völkermord einzustufen seien. Nun werfen wir einen Blick auf den außergewöhnlichen Mut gewöhnlicher Menschen. Datum 6. September 2024. Wir müssen mehr tun. Diese Worte gehören der türkischen Aktivisten Ayşenur Ezgi, die von israelischen Soldaten getötet wurde. Sie hatte an Protesten gegen Besatzung in der Stadt Nablus im Westjordanland teilgenommen. Kurz vor ihrem Tod sagte sie zu ihren Freunden, wir müssen mehr tun. Yusuke Furusawa, ein japanischer Aktivist. Seit Beginn der Ereignisse protestiert er allein in Tokio mit dem Slogan »Stoppt den Völkermord, befreit Palästina«. Er kritisiert die mangelnde Reaktion der japanischen Öffentlichkeit und Regierung und betont die Bedeutung internationalen Rechts und menschlicher Würde. Datum 28. Februar 2024. Aaron Bushnell. Ich werde mich nicht länger am Völkermord beteiligen. Er setzte sich vor der israelischen Botschaft in Washington selbst in Brand, um gegen die Geschehnisse zu protestieren. In einem Video erklärt er, dass sein Handeln im Vergleich zu dem Leid der Palästinenser nicht extrem sei. Was ist also die Grundlage, auf der all diese Stimmen handeln? Eine Politik der gezielten Zerstörung trifft selbst die verletzlichsten Mitglieder einer Gesellschaft, die Kinder. Die Ideologie Palästinas ist eine Ideologie der Menschlichkeit, Gleichheit, Gerechtigkeit, Freiheit und Heimat. Palästina ist kein abstraktes Gebiet auf Karten, sondern ein Land geprägt von Erinnerung, Opfer und Zugehörigkeit. Das

0: Palästinensische Volk ist kein zufällig zusammengewürfeltes Kollektiv, sondern eine Gesellschaft mit Kultur, Kunst und Identität. Ihre Bildung, Moral, Geduld und ihr Mut zeigen eine Stärke, die die heutige Welt dringend braucht. Wenn eine Gesellschaft diese Werte verkörpert, dann hat sie auch ein Recht auf Freiheit. Vergessen wir nicht, Palästina ist nicht nur die Ehre der Palästinenser, sondern auch das Gewissen der gesamten Welt. Seit 1948 steht nicht nur ihre Würde, sondern auch das moralische Gewissen der Menschheit auf dem Prüfstand. Gaza, seit 2007 unter Blockade, ist zu einem Symbol für das Recht auf Freiheit geworden. Deshalb kämpfen Menschen weltweit, unabhängig von Religion, Sprache oder Herkunft, für ein Ende dieser Situation. Heute sollte die Welt einen gemeinsamen Satz haben. Die Welt ist größer als 5. Denn solange wir zögern, auf der Seite des Rechts zu stehen, werden Ungerechtigkeiten fortbestehen. Solange wir Entscheidungen wenigen Mächten überlassen, wird Gerechtigkeit unerreichbar bleiben. Und solange internationale Gerichte keine Durchsetzungskraft haben, werden Täter ungestraft bleiben. Auf Wiederhören.
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Heute geht es um ein Thema, das Millionen Menschen weltweit betrifft: Klimaflüchtlinge. In vielen Teilen der Welt verschwinden Dörfer durch Dürre oder Überschwemmungen. Der Klimawandel macht Siedlungen, in denen Menschen seit Jahrhunderten leben, unbewohnbar und zwingt sie zur Flucht. Doch wohin geht man, wenn das Land, auf dem schon seit Generationen derselben Familie ihr Brot verdient haben, plötzlich sagt, ihr könnt hier nicht mehr leben? Und was, wenn nicht ein Krieg, eine Wirtschaftskrise oder ein politischer Konflikt zur Flucht zwingt, sondern ein Gletscher, der jeden Tag ein Stück weiter schmilzt? Im Himalaya, einem der sogenannten Wassertürme der Welt, schmelzen die Gletscher. Flüsse, die einst Leben spendeten, können innerhalb weniger Minuten zu einer tödlichen Gefahr werden und ganze Dörfer überfluten. Was bleibt Millionen Menschen, wenn das Wasser ihre Heimat verlässt? Die jüngsten Gletscherseeausbrüche, sogenannte Gloffs, und Sturzfluten in Nepal haben weltweit Aufmerksamkeit erregt. Sie erzählen die Geschichten von Menschen, die ihre über Jahre mit großem Einsatz aufgebauten Häuser und Dörfer innerhalb einer einzigen Nacht verloren haben. Nepal gehört zu den Ländern, die nur sehr wenig zum weltweiten Ausstoß von Treibhausgasen beitragen, gleichzeitig aber besonders stark unter den Folgen der Klimakrise, darunter Wasser- und Migrationskatastrophen, leiden. Ein Blick auf die Ursachen der Überschwemmungen zeigt, die Gefahren im Himalaya entstehen nicht plötzlich. Sie sind vielmehr das Ergebnis langfristiger klimatischer Veränderungen und physischer Veränderungen im empfindlichen Bergökosystem. In den Hochgebirgsregionen taut der Permafrost auf, der seit Jahrtausenden Fels- und Eismassen miteinander verbunden hat. Wissenschaftler weisen darauf hin, dass das Auftauen dieser gefrorenen Schichten Berghänge und Gletscherbereiche destabilisieren kann. Dadurch steigt unter anderem das Risiko von Steinschlägen und Erdrutschen. Gleichzeitig kann sich in Gletscherseen, die durch den Rückzug der Gletscher entstehen und größer werden, immer mehr Wasser ansammeln. Wird ein natürlicher Damm beschädigt, können innerhalb kürzester Zeit Millionen Kubikmeter Wasser in tiefere gelegene Täler strömen. In den Wochen und Monaten vor solchen Katastrophen wurden teilweise ungewöhnliche Bewegungen von Gletschern in großer Höhe beobachtet. Satellitendaten zeigen beispielsweise, dass die Geschwindigkeit von Gletscherbewegungen mit zunehmender Eisschmelze ansteigen kann. Auch Schmelzwasser und Schlamm können sich durch die hohe Sedimentkonzentration deutlich braun verfärben. An diesem Punkt stellt sich die entscheidende Frage: Was können wir tun, um Menschen vor solchen Katastrophen zu schützen? Auch wenn sich ein Gletscherseeausbruch plötzlich ereignen kann, lassen sich bestimmte Veränderungen im Vorfeld beobachten. Die entscheidende Frage lautet deshalb:

Wie können diese Informationen genutzt werden, um die Folgen einer Katastrophe zu begrenzen? Eine Möglichkeit sind gemeindebasierende Frühwarnsysteme. Dabei überwachen freiwillige oder einfache Sensoren Veränderungen des Wasserstands in höher gelegenen Einzugsgebieten. Bei einer Gefahr können Siedlungen in tiefer gelegenen Tälern über Sirenen, Lautsprecher oder SMS innerhalb weniger Minuten gewarnt werden. In den vergangenen Jahren wurden zudem automatische Messstationen aufgebaut, die meteorologische Daten und plötzliche Veränderungen des Wasserstands überwachen. Die steile und schwer zugängliche Landschaft des Himalayas erschwert jedoch eine flächendeckende Überwachung. Besonders in abgelegenen und engen Tälern ist eine lückenlose Echtzeitüberwachung nicht immer möglich. Technologie und lokales Wissen sind deshalb keine Gegensätze, sondern können sich ergänzen. Wo ein Sensor nicht funktioniert, kann die Beobachtung durch Menschen entscheidend sein. Und wenn Kommunikationsnetze ausfallen, können traditionelle Warnmethoden Leben retten. Doch was können Menschen tun, wenn trotz aller Vorsorgemaßnahmen eine Katastrophe unmittelbar bevorsteht? Bei Gletscherseeausbrüchen, bei denen Sekunden entscheidend sein können, sollten Bewohner gefährdeter Siedlungen in Talsohlen bei ersten Anzeichen einer Gefahr oder beim Auslösen von Frühwarnsirenen unverzüglich höher gelegene und sichere Gebiete aufsuchen. Falls moderne Kommunikationswege ausfallen, können alternative Warnmethoden wie Rufe, Pfeifen oder Lautsprechersysteme an Berghängen genutzt werden, um Menschen in benachbarten und höher gelegenen Siedlungen zu alarmieren. Werden Straßen und Brücken zerstört, müssen für abgeschnittene Gebiete, soweit möglich, provisorische Übergänge oder Hängebrücken errichtet werden. Verletzte und eingeschlossene Menschen sollten so schnell wie möglich erreicht werden. Bis professionelle Rettungskräfte eintreffen, können lokale Gemeinschaften gemeinsam erste Such-, Rettungs- und Hilfsmaßnahmen koordinieren. Denn bei größeren Katastrophen sind es nicht immer die professionellen Einsatzkräfte, die in den ersten Minuten helfen können. Manchmal ist es der Nachbar nebenan, der zuerst ein Leben rettet. Doch wenn wir die zerstörerischen Folgen von Katastrophen in Bergdörfern und anderen besonders von Klimawandel betroffenen Regionen langfristig verringern und klimabedingte Flucht vermeiden wollen, braucht es konkrete Maßnahmen. Gefährdete Gletscherseen können beispielsweise durch kontrollierte Entwässerungssysteme oder siphonalen Anlagen abgesenkt werden. Wird das Wasservolumen auf einem sicheren Niveau gehalten, kann das Risiko eines plötzlichen Ausbruchs verringert werden. Für Dörfer, die unmittelbar an Flussläufen liegen und besonders stark von Überschwemmungen betroffen sind, sollten staatlich unterstützte, sichere Siedlungsgebiete in höher gelegenen Regionen geschaffen werden. Eine freiwillige und sichere Umsiedlung kann dabei gefördert werden, ohne die kulturellen Bindungen der Menschen an ihre Heimat zu zerstören. Denn Klimamigration bedeutet nicht nur, ein Haus zu verlassen. Sie kann auch bedeuten, einen Beruf, eine Lebensweise, über Generationen weitergegebene Traditionen und das gemeinsame Gedächtnis einer Gemeinschaft zurückzulassen. Jede Eismasse, die von den Gipfeln des Himalayas schmilzt oder abbricht, steht nicht nur für das Verschwinden eines fernen Gletschers. Sie kann auch ein Zeichen für den Verlust einer jahrtausendalten Kultur, einer Geschichte sein, die eng mit dem Wasser verbunden ist. Was heute in Nepal geschieht, könnte ein Vorgeschmack auf die großen klimabedingten Migrationsbewegungen von morgen sein. Die Berge schweigen, doch das schmelzende Eis sendet uns eine klare Botschaft. Wenn wir nicht handeln, könnten eines Tages nur noch stille Täler zurückbleiben. Denn der Klimawandel bedeutet nicht nur steigende Temperaturen. Er kann auch bedeuten, dass ein Fluss seinen Lauf verändert, dass ein Haus verlassen werden muss oder dass ein Mensch nie wieder an den Ort zurückkehren kann, an dem er geboren wurde. Die Berge schweigen, doch die schmelzenden Gletscher senden uns eine unmissverständliche Botschaft. Wenn wir heute nicht handeln, werden morgen nicht nur stille Täler zurückbleiben, sondern auch verlassene Leben.

Willkommen zu einer neuen Folge unserer Sendereihe Persönlichkeiten der türkischen Welt. In der heutigen Folge geht es um das Thema Die sieben schönen Männer und Mehmet Akif İnan. Sie hören eine Bewertung des Experten für internationale Beziehungen, Dr. Cemil Doğaç İpek. Mehmet Akif İnan gehört zu den Persönlichkeiten der türkischen Literatur, an die man sich nicht nur wegen seiner Gedichte, sondern auch wegen des literarischen Umfelds erinnern sollte, zu dessen Entstehung und Entwicklung er beigetragen hat. Diese herausragende Persönlichkeit, die zu den sieben schönen Männern zählt, brachte die Möglichkeiten unserer nationalen Kultur mit den Fragen seiner Zeit zusammen. Das Dichten, Schreiben und Unterrichten waren in seinem Leben miteinander verbundene Tätigkeiten, die sich gegenseitig bereicherten. Wenn wir seine Werke näher betrachten, begegnen wir einem Intellektuellen, der auf den Reichtum der türkischen Sprache vertraute und sich der Verantwortung gegenüber dem zivilisatorischen Erbe seines Volkes bewusst war. İnan wurde am 12. Juli 1940 in Urfa geboren und verbrachte seine ersten Schuljahre im kulturellen Umfeld dieser Stadt. Seine Gymnasialausbildung schloss er in Maraş ab. 1972 absolvierte er das Studium der türkischen Sprache und Literatur an der Fakultät für Sprache, Geschichte und Geografie der Universität Ankara. Der Weg von der traditionellen poetischen Kultur Urfas über das lebendige literarische Umfeld von Maraş bis hin zum geistigen Leben Ankaras schuf einen fruchtbaren Boden für die Entwicklung seiner Kunst. Die Freundschaften, die er während seiner Jahre in Maraş mit Cahit Zarifoğlu, Erdem Bayazıt, Rasim Özdenören und Alaaddin Özdenören schloss, besitzen in der Geschichte unserer Literatur einen besonderen Stellenwert. Dieses Umfeld, in dem auch Nuri Pakdil einen prägenden Einfluss ausübte, war ein Treffpunkt, an dem Lesen und Schreiben zu einer gemeinsamen Begeisterung wurden. Auch die Gedanken von Necip Fazıl Kısakürek und Sezai Karakoç hinterließen wichtige Spuren in İnan's geistiger und literarischer Entwicklung. Das Klima der Freundschaft, an das wir heute denken, wenn von den sieben schönen Männern die Rede ist, gehört zu den wichtigsten Schlüsseln zum Verständnis von İnan's Leben. Jeder dieser Persönlichkeiten entwickelte seinen eigenen Stil und begleitete zugleich den literarischen Weg der anderen. Meiner Ansicht nach liegt die wertvolle Lehre, die dieses Miteinander jungen Menschen vermittelt, darin, dass sich Denken und Kunst in Freundschaft entwickeln können. Mehmet Akif İnan innerhalb dieser Gemeinschaft zu würdigen, bedeutet zugleich an das gemeinsame Bemühen einer Generation zu erinnern, die sich für die türkische Literatur eingesetzt hat. İnan gehörte 1969 gemeinsam mit Nuri Pakdil, Rasim Özdenören und Erdem Bayazıt zu den Gründern der Zeitschrift Edebiyat. 1976 war er zudem einer der Gründer der Zeitschrift Mavera. Diese Zeitschriften, die Gedichte, Erzählungen und Essays veröffentlichten, ermöglichten es neuen literarischen Stimmen, ihre Leser zu erreichen. Wenn wir İnan's Beitrag zu unserer Literatur bewerten, sollten wir neben seinen Werken auch diese verlegerische Arbeit berücksichtigen. Denn der Fortbestand eines literarischen Umfelds wird nicht nur durch das Schreiben, sondern auch durch das Veröffentlichen ermöglicht. Hicret, das 1974 veröffentlicht wurde, und Tenha Sözler, das 1991 die Leser erreichte, gehören zu den grundlegenden Büchern seiner poetischen Welt. İnan griff auf das Erbe der klassischen osmanischen Dichtung und der Volksdichtung zurück und verband es mit den Ausdrucksmöglichkeiten der modernen Lyrik. Er nutzte das Silbenmaß und die Form des Zweizeilers, die Stimme der traditionellen Dichtung gestaltete er innerhalb seiner eigenen Sensibilität neu. Liebe, Sehnsucht und die innere Welt des Menschen gewinnen in seinen Gedichten durch Glauben und sufische Anklänge an Tiefe. Diese Entscheidung zeigt, welche Bedeutung die Beziehung der türkischen Dichtung zu ihrer Vergangenheit besitzt. Für İnan bedeutete die Nutzung der alten Literatur zugleich die Zivilisationswelt zu verstehen, in der diese Literatur entstanden war. Betrachtet man seine Gedichte aus dieser Perspektive, wird deutlich, dass Form und Gedanke gemeinsam behandelt werden. Die Harmonie, die die türkische Sprache über Jahrhunderte hinweg entwickelt hat, bietet die Möglichkeit, die Gefühle des modernen Menschen auszudrücken.
Eine der Eigenschaften, die Inans literarischen Wert bestimmen, ist sein beharrliches Bemühen, diese Möglichkeit in seiner eigenen Dichtung zu erforschen. Seine Essaybände Edebiyat ve Medeniyet Üzerine und Din ve Uygarlık sind wichtige Referenzwerke für alle, die seine Gedankenwelt kennenlernen möchten. In seinem Ansatz, der die islamische Zivilisation in den Mittelpunkt stellt, steht die Literatur in Beziehung zu den Glaubensvorstellungen und der historischen Erfahrung der Gesellschaft. Auch seine Einwände gegen die kulturelle Entfremdung speisen sich aus diesem Verständnis. Er war überzeugt, dass ein Intellektueller, der seine eigenen Kulturen, Quellen kennt, fundierte Urteile über die Zeit, in der er lebt, fällen kann. Wenn wir heute über die Suche nach Originalität in unserem kulturellen Leben sprechen, sollten wir zu der von Inan angestoßenen Diskussion zurückkehren. Was die Literatur eines Volkes stark macht, ist seine Fähigkeit, in der eigenen Sprache zu denken und der Welt etwas zu sagen zu haben. Das Kennenlernen unserer alten Dichtung kann den Ausdrucksspielraum jüngerer Schriftsteller erweitern. Inans Werke bieten in dieser Hinsicht eine lehrreiche Lektüre. Die Stimme, nach der er suchte, lässt den Leser sowohl die Spuren der Vergangenheit als auch die seelischen Suchbewegungen seiner eigenen Zeit wahrnehmen. Vertrauen in unsere Kultur gewinnt erst durch einen solchen anspruchsvollen Prozess des Kennenlernens und Schaffens seine Bedeutung. Seine Tätigkeit als Direktor im Zentralbüro der Türk Ocakları zwischen 1964 und 1969 sowie die Veröffentlichung seiner Beiträge in Türk Yurdu gehören ebenfalls zu den Aspekten seines Lebens, an die man sich aufmerksam erinnern sollte. Diese Aufgaben zeigen seine konkreten Beziehungen zu den Kreisen der nationalen Kultur. Einer der Aspekte, die Inans Vermächtnis wertvoll machen, ist sein Einsatz für die Sprache unseres Volkes und für die kulturelle Kontinuität. Die Lektüre seiner Werke hilft uns, die unterschiedlichen literarischen Stimmen dieses kulturellen Erbes kennenzulernen. Eines der Werke, durch die Inan einen festen Platz im Gedächtnis breiter Bevölkerungsschichten erlangte, ist sein Gedicht Mescid-i Aksa. Die Verse »Ich sah die Al-Aqsa-Moschee in meinem Traum, sie war wie ein Kind und weinte« vermitteln den Schmerz Jerusalems in eindringlicher Weise an das menschliche Herz. Die Bezeichnung »Dichter Jerusalem« steht in Verbindung mit diesem Werk. Das Bild des weinenden Kindes fordert den Leser dazu auf, das Unrecht zu empfinden, das einer Stadt widerfahren ist, und bringt eine scheinbar weit entfernte Region dem eigenen Gewissen näher. Die Sensibilität dieses Gedichts können wir im Zusammenhang mit der Verantwortung lesen, die unser Volk im Laufe seiner Geschichte für Gerechtigkeit und den Schutz der Unterdrückten getragen hat. Jerusalem ist in Inans Dichtung ein Ort des gemeinsamen Gedächtnisses und des Gefühls der Brüderlichkeit. Die Wirkung des Gedichts entsteht auch dadurch, dass es den Schmerz mit menschlicher Nähe vermittelt. So erkennen wir, welchen Beitrag Literatur dazu leisten kann, das gesellschaftliche Gewissen lebendig zu halten. Auch seine Tätigkeit als Lehrer nahm in seinem Leben einen wichtigen Platz ein. Er arbeitete am Uşak İmam Hatip Gymnasium, am Gazi Erziehungsinstitut und am Ankara Ferngymnasium. Darüber hinaus initiierte er 1992 die Gründung von Eğitim Birsen und 1995 die Gründung von Memursen und übernahm jeweils den Vorsitz. Sein Interesse an den Anliegen von Beschäftigten im Bildungswesen und im öffentlichen Dienst kann als eine Entscheidung verstanden werden, die die Verbindung zwischen seinem Leben und seinen Gedanken zeigt. Sein Verantwortungsbewusstsein, das auch in seinen Schriften zum Ausdruck kommt, übertrug er ebenso auf seine gesellschaftliche Arbeit. Dass er 1995 beim Internationalen Türkischen Poesiefestival in Aşgabat mit dem Mahdum Kuli Lyrikpreis ausgezeichnet wurde, ist auch im Hinblick auf die türkische Welt von besonderer Bedeutung. Diese Auszeichnung zeigt, dass seine Kunst auch außerhalb der Türkis in türkischsprachigen Kulturkreisen Anerkennung fand. Wenn wir über die Nähe nachdenken, die unsere gemeinsame Sprache durch Dichter schafft, sollten wir ihn dann auch unter diesem Gesichtspunkt erwähnen. Mehmet Akif Inan, der am 6. Januar 2000 in Urfa verstarb, am sinnvollsten zu gedenken, bedeutet, seine Bücher neuen Lesern zugänglich zu machen. Wenn diese Gedichte in unseren Schulen gelesen und seine Essays in unseren Bibliotheken diskutiert werden, wird sein hinterlassenes Vermächtnis lebendig bleiben. Diese bedeutende Persönlichkeit der sieben schönen Männer hat durch ihre Werke gezeigt, dass sich die türkische Literatur entwickeln kann, indem sie sich aus der Tradition speist. Wir erinnern uns mit Dankbarkeit und Anerkennung an seinen Einsatz für die türkische Sprache, unsere nationale Kultur und die Würde des Menschen.
Sie hörten die Bewertung des Experten für internationale Beziehungen, Dr. Cemil Doğaç İpek.

Zum Abschluss das Wichtigste in Schlagzeilen. Der türkische Präsident Recep Tayyip Erdogan hat alle Staaten, die Palästina bislang nicht anerkannt haben, zu einem Wechselkurs aufgerufen. Der Außenminister der türkischen Republik Nordzypern, Tahsin Ertuğrulolu, hat Präsident Erdogan für seinen Aufruf zur Anerkennung Nordzyperns und zur Aufhebung der Sanktionen gegen die türkisch-zypriotische Bevölkerung gedankt. Somit geht die deutschsprachige Sendung von THT zu Ende. Die Sendung wurde von Kemal Çelik und Alev Arman moderiert. Mit dem Wunsch, Sie wieder antreffen zu können, sagen wir auf Wiederhören.

0: Liebe Hörerinnen und Hörer, hier ist der Kurzwellensender, die Stimme von Türkiye. Im Studio in Ankara begrüßen Sie
1: Kemal Çelik
0: und Alev Arman. Sie empfangen unsere Morgensendung über den Satelliten TürkSat 4A, unsere Mittagssendung im 19-Meter-Band auf 15.350 kHz und unsere Abendsendung im 31-Meter-Band auf 9.840 kHz. In unserer einstündigen Sendung bringen wir nach den Nachrichten die Sendereihen Gaza zwischen Hunger und Würde. Danach geht es weiter mit Thema des Tages und Persönlichkeiten der türkischen Welt. Abschließend hören Sie türkische Musik.

0: Nachrichten.
1: Der türkische Präsident Recep Tayyip Erdogan hat alle Staaten, die Palästina bislang nicht anerkannt haben, zu einem Kurswechsel aufgerufen. Heute appelliere ich erneut an alle Länder, die den Staat Palästina noch nicht anerkannt haben, ihre Entscheidung zu überdenken, sagte Erdogan am Dienstag bei der 81. Sitzung der UN-Generalversammlung in New York. Die erneute Abwesenheit des palästinensischen Präsidenten Mahmoud Abbas bei der Generaldebatte bezeichnete Erdogan als Unrecht gegenüber dem palästinensischen Volk. Präsident Abbas konnte bereits das zweite Jahr in Folge nicht in diesem Saal anwesend sein. Dieses Unrecht gegenüber unseren palästinensischen Brüdern und Schwestern verletzt die Gewissen, erklärte der türkische Staatschef. Türkei werde sich trotz der Abwesenheit von Abbas weiterhin für einen unabhängigen und souveränen palästinensischen Staat einsetzen. Auch wenn Herr Abbas nicht persönlich hier sein kann, werden wir, wie bereits in vergangenen Jahren, die Stimme eines freien und souveränen Staates Palästinas sein, betonte Erdogan. Mit Blick auf Israels anhaltende Angriffe im Gazastreifen erklärte Erdogan, die Küstenenklave sei zum größten Kinderfriedhof der Welt geworden. Zugleich gab es dort weltweit die meisten Kinder, denen Gliedmaßen amputiert werden mussten.
0: Der Außenminister der Türkischen Republik Nordzypern, Tahsin Ertuğrulolu, hat Präsident Erdogan für seinen Aufruf zur Anerkennung Nordzyperns und zur Aufhebung der Sanktionen gegen die türkisch-zyprische Bevölkerung gedankt. Das Außenministerium der Türkischen Republik Nordzypern veröffentlichte in den sozialen Medien Äußerungen von Außenminister Ertuğrulolu zu den Aussagen von Präsident Erdogan bei der 81. Generalversammlung der Vereinten Nationen. Ertuğrulolu erklärte, die erneute Forderung von Präsident Erdogan nach

0: einer Anerkennung der türkischen Republik Nordzypern bei der UN-Generalversammlung sei ein deutliches Zeichen dafür, dass die neue Zypern-Politik, die auf eine Lösung auf Grundlage der souveränen Gleichheit und zweier Staaten abzielt, sowie die aus Sicht der türkischen Zyprioten berechtigte Sache international entschlossen vorankomme. Ich möchte Präsident Erdogan meinen tiefsten Dank dafür aussprechen, dass er bei der UN-Generalversammlung zum 5. Mal in Folge seine entschlossene Haltung und seinen historischen Aufruf bekräftigt hat zur offiziellen Anerkennung unseres Staates, der Türkischen Republik Nordzypern, zur sofortigen Aufhebung der ungerechten und unmenschlichen Sanktionen gegen die türkisch-zyprische Bevölkerung sowie dazu, dass die internationale Gemeinschaft direkte Beziehungen und Kooperation mit der Türkischen Republik Nordzypern entwickelt. Wir als türkisch-zyprische Bevölkerung werden auch in Zukunft, wie schon in der Vergangenheit, stets in vollständiger Übereinstimmung in Wort und Tat mit unserem Garantiestaat und Mutterland Türkei handeln.
1: Der US-Botschafter in Türkei und Sondergesandte für Syrien und den Irak, Tom Barak, hat erklärt, der Streit über den Kauf des russischen S-400 Luftabwehrsystems durch Türkei werde gelöst. Bei einer Veranstaltung in New York sagte Barak, US-amerikanische und türkische Teams arbeiteten unermüdlich an bilateralen und regionalen Fragen. Zugleich bezeichnete er die Beziehungen zwischen den beiden Ländern als enger denn je. Der Streit um das S-400-System gehe auf US-amerikanische Gesetze, darunter das Sanktionsgesetz CAZA, sowie auf Vorgaben zum Betriebsstatus und zum Besitz des Systems zurück, sagte Barak. Die Frage werde weiterhin erörtert, so Barak. Es handele sich dabei nicht um ein kritisches Problem, sondern um eine Frage der Beziehungen.
0: Der ukrainische Präsident Volodymyr Zelensky hat erklärt, er sei bereit, gemeinsam mit US-Präsident Donald Trump und dem russischen Präsidenten Wladimir Putin zu einem Treffen zusammenzukommen. Zelensky, der sich anlässlich der 81. Generaldebatte der UN-Generalversammlung in New York aufhält, äußerte sich auf einer Pressekonferenz nach einem bilateralen Treffen mit US-Präsident Trump. Dabei informierte Zelensky über einige Einzelheiten seines Gesprächs mit Trump. Der Krieg müsse so schnell wie möglich beendet werden. Ich denke, wir alle müssen so schnell wie möglich handeln, sagte er. Zelensky betonte, dass die Staats- und Regierungschefs zusammenkommen müssten, um den Krieg zwischen Russland und der Ukraine zu beenden. Er erklärte, er sei zu einem Treffen mit dem russischen Präsidenten Wladimir Putin bereit. Trump könne nach seinen Worten Vorbereitungen für einen Gipfel der Staats- und Regierungschefs der USA, Russlands und der Ukraine treffen. Bei einem solchen Treffen könnten die drei Staats- und Regierungschefs die wichtigsten Fragen im Zusammenhang mit dem Krieg erörtern, so Zelensky. Ich bin bereit für ein trilaterales Treffen, aber ich glaube nicht, dass Putin dazu bereit ist. Er ist nicht bereit, den Krieg zu beenden, sagte der ukrainische Präsident. Auch über eine mögliche Energiewaffenruhe im Rahmen des Krieges sei gesprochen worden, erklärte Zelensky. Wir sind zu einer Energiewaffenruhe bereit, solange Russland nicht unseren Energiesektor angreift. Die Vorschläge der Ukraine für eine solche Waffenruhe würden von den USA und Russland weitergeleitet, teilte Zelensky mit.

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1: Der israelische Ministerpräsident Benjamin Netanyahu will seinen für die UN-Generalversammlung geplanten USA-Besuch aus Angst vor Protesten und einer möglichen Festnahme auf einen Tag beschränken. Nach Berichten israelischer Medien will Netanyahu unmittelbar nach seiner Rede vor der UN-Generalversammlung wieder nach Israel zurückkehren. Netanyahu soll heute in die USA fliegen. Sein Flugzeug wird voraussichtlich nicht auf dem New Yorker Flughafen JFK, sondern auf einem Militärflughafenplatz im US-Bundesstaat New Jersey landen. Hinter dieser Änderung stehen Berichten zufolge Befürchtungen des New Yorker Bürgermeisters Mamdani, dem Flugzeug die Landung bzw. den Aufenthalt auf dem Rollfeld verweigern könnte. Netanyahu wird am Donnerstag in New York erwartet. Nach seiner Rede soll er sich nur wenige Stunden in der Stadt aufhalten und noch am Abend nach Israel zurückfliegen, ohne dort zu übernachten.
2: US-Präsident Donald Trump hat den ukrainischen Präsidenten Volodymyr Zelensky aufgefordert, Angriffe auf russische Ölraffinerien einzustellen. Hintergrund seien Sorgen über steigende Kraftstoffpreise, berichtet die Financial Times. Ein ranghoher ukrainischer Regierungsvertreter sagte, Diesel sei die zentrale Botschaft Trumps bei einem Telefonat am Sonntag gewesen. Trump schrieb später, Russland habe die Kontrolle über seine Dieselölindustrie verloren, da die Raffinerien weiterhin außer Betrieb seien. Der Krieg müsse beendet werden, erklärte Trump. Steigende Kraftstoffpreise belasteten die ganze Welt, während jeden Monat tausende Menschen ums Leben kämen.
1: Der britische Premierminister Andy Burnham hat erklärt, Großbritannien werde angesichts des zunehmenden schrecklichen Leids im Gazastreifen und der unmittelbaren Bedrohung einer Zwei-Staaten-Lösung sowohl in Gaza als auch im besetzten Westjordanland nicht tatenlos bleiben. In seiner Rede vor der UN-Generalversammlung in New York sagte Burnham, die jüngsten Sanktionen gegen illegale israelische Siedlungen im besetzten Westjordanland machten deutlich, dass die israelische Besetzung palästinensischer Gebiete gegen internationales Recht verstoße. Mit Blick auf die Angriffe vom 7. Oktober betonte Burnham, dieses rechtfertigen nicht die Handlungen der israelischen Regierung im Gazastreifen oder im Westjordanland. Zu viele Menschen hätten ihr Leben verloren, darunter zahlreiche Kinder. Wir werden nicht tatenlos zusehen, während das schreckliche Leid weiterhin zunimmt und die Aussicht auf eine Zwei-Staaten-Lösung, die größte Hoffnung auf Frieden und Stabilität für beide Völker, unter Beschuss steht, sagte Burnham. Der Premierminister warnte, die internationale Glaubwürdigkeit und das Vertrauen würden Schaden nehmen, wenn internationale Partner dieses Konzept nicht mit entschlossenen Schritten unterstützen.
2: Der Sprecher des palästinensischen Präsidialamtes, Nabil Abu Rudena, hat erklärt, alle Versuche, den Staat Palästina zu ignorieren und die Stimme des palästinensischen Volkes daran zu hindern, die Welt zu erreichen, würden scheitern. Nach Angaben der palästinensischen Nachrichtenagentur WAFA erklärte Rudena, die Verhinderung der Teilnahme des palästinensischen Präsidenten Mahmoud Abbas und seiner Delegation an der UN-Generalversammlung sowie seiner Rede im Namen des Staates Palästina habe die Stimme des palästinensischen Volkes nicht zum Schweigen gebracht. Er verwies darauf, dass die Palästina-Frage in den Reden arabischer und internationaler Delegationen eine zentrale Rolle gespielt habe. Dabei sei das Recht des palästinensischen Volkes auf Freiheit und Unabhängigkeit hervorgehoben worden.
1: Meine Damen und Herren, Sie hörten die Nachrichten und jetzt geht es weiter mit türkischer Popmusik, gesungen von Pamela Sonnakadar hören Sie. Und im Anschluss hören Sie Elif Buse Doğan mit Aşk Başımda Bela.

eines gemeinsamen Ideenfundaments. Es gibt in der Menschheitsgeschichte noch immer Ereignisse, die ihr Geheimnis bewahren und dieses gemeinsame Verständnis herausfordern. Lassen Sie uns eines dieser geheimnisvollen Elemente betrachten, den Stab. Datum etwa 1250 bis 1290 vor Christus. Der Prophet Moses steht am Ufer des Roten Meeres. Mit seinem Stab berührt er das aufgewühlte Wasser. Und ein Ereignis tritt ein, vor dem die menschliche Vernunft bis heute an ihre Grenzen stößt. Während die Logik weiterhin nach wissenschaftlichen Erklärungen sucht, hat die innere Einsicht die daraus gezogenen Lehren seit Jahrhunderten verinnerlicht. Die Menschheit hat die Teilung des Meeres durch Moses Stab als klare Grenze verstanden. Zwischen Unterdrücker und Unterdrückten, zwischen Recht und Unrecht. Menschen können die Seiten wechseln, doch die Regeln dieser Trennlinie ändert sich nie. Der Unterdrückte von gestern kann zum Unterdrücker von heute werden, doch der Stab bleibt in den Händen dessen, der für Gerechtigkeit steht. Wer ist also der Moses unserer Zeit? Und wer sind die Unterdrückten von heute? Datum 17.09.2024, Ort Rafah, die südlichste Stadt Gazas. Eine Person geht durch die Trümmer mit einem Tuch bedeckt in der Hand, ein Stock, in den sie in ihren letzten Momenten auf eine israelische Drohne wirft. Hamas Führer Yahya Sinwar. 15 Monate lang suchte ihn die israelische Armee. Es wurde behauptet, er verstecke sich in Tunneln, verlasse Gaza nicht oder halte sich unter Geiseln verborgen. Doch sein Tod zeigte ein anderes Bild. Er befand sich an der Front. In den letzten von einer Drohne aufgenommenen und veröffentlichten Bildern sitzt Sinwar verwundet auf einem Sessel und wirft den Stock in seiner Hand auf die Drohne. Diese Bilder brachten viele Menschen weltweit zum Nachdenken und führten dazu, dass mehr Menschen Hamas nicht als Terrororganisation, sondern als Widerstandsbewegung betrachten. Doch diese Sichtweise wurde schon früher von bestimmten Stimmen vertreten. Datum 7. Oktober 2023. Während Israel und seine Verbündeten versuchten, Hamas als Terrororganisation darzustellen, erhob sich eine Stimme und sagte, Hamas ist keine Terrororganisation, sondern eine Widerstandsbewegung. Diese Stimme gehörte dem türkischen Präsidenten Recep Tayyip Erdogan. Als europäische Länder um die Unterstützung Israels konkurrierten, erhob sich eine weitere Stimme. Die Geschichte wird uns richten und ihr Urteil wird sowohl jene, die diese Grausamkeit begehen, als auch jene, die schweigen, hart treffen. Diese Worte stammen vom spanischen Ministerpräsidenten Pedro Sanchez. Während im UN-Sicherheitsrat Entscheidungen blockiert wurden und Palästinenser ohne Unterschied zwischen Frauen und Kindern getötet wurden, erklang eine weitere Stimme. Der kolumbianische Präsident Gustavo Petro sagte, es gibt keine überlegene Rasse, es gibt kein auserwähltes Volk Gottes. Weder Amerika noch Israel sind auserwählt. Das auserwählte Volk Gottes ist die gesamte Menschheit. Eine weitere Stimme ging über Worte hinaus und handelte. Südafrika reichte beim Internationalen Gerichtshof Klage ein und erklärte, Israel habe mit Tötung, schweren körperlichen und psychischen Schäden sowie der Zerstörung von Lebensbedingungen Handlungen begangen, die als Völkermord einzustufen seien. Nun werfen wir einen Blick auf den außergewöhnlichen Mut gewöhnlicher Menschen. Datum 6. September 2024. Wir müssen mehr tun. Diese Worte gehören der türkischen Aktivisten Ayşenur Ezgi, die von israelischen Soldaten getötet wurde. Sie hatte an Protesten gegen Besatzung in der Stadt Nablus im Westjordanland teilgenommen. Kurz vor ihrem Tod sagte sie zu ihren Freunden, wir müssen mehr tun. Yusuke Furusawa, ein japanischer Aktivist. Seit Beginn der Ereignisse protestiert er allein in Tokio mit dem Slogan »Stoppt den Völkermord, befreit Palästina«. Er kritisiert die mangelnde Reaktion der japanischen Öffentlichkeit und Regierung und betont die Bedeutung internationalen Rechts und menschlicher Würde. Datum 28. Februar 2024. Aaron Bushnell. Ich werde mich nicht länger am Völkermord beteiligen. Er setzte sich vor der israelischen Botschaft in Washington selbst in Brand, um gegen die Geschehnisse zu protestieren. In einem Video erklärt er, dass sein Handeln im Vergleich zu dem Leid der Palästinenser nicht extrem sei. Was ist also die Grundlage, auf der all diese Stimmen handeln? Eine Politik der gezielten Zerstörung trifft selbst die verletzlichsten Mitglieder einer Gesellschaft, die Kinder.
Die Ideologie Palästinas ist eine Ideologie der Menschlichkeit.

0: Gleichheit, Gerechtigkeit, Freiheit und Heimat. Palästina ist kein abstraktes Gebiet auf Karten, sondern ein Land geprägt von Erinnerung, Opfer und Zugehörigkeit. Das palästinensische Volk ist kein zufällig zusammengewürfeltes Kollektiv, sondern eine Gesellschaft mit Kultur, Kunst und Identität. Ihre Bildung, Moral, Geduld und ihr Mut zeigen eine Stärke, die die heutige Welt dringend braucht. Wenn eine Gesellschaft diese Werte verkörpert, dann hat sie auch ein Recht auf Freiheit. Vergessen wir nicht, Palästina ist nicht nur die Ehre der Palästinenser, sondern auch das Gewissen der gesamten Welt. Seit 1948 steht nicht nur ihre Würde, sondern auch das moralische Gewissen der Menschheit auf dem Prüfstand. Gaza, seit 2007 unter Blockade, ist zu einem Symbol für das Recht auf Freiheit geworden. Deshalb kämpfen Menschen weltweit, unabhängig von Religion, Sprache oder Herkunft, für ein Ende dieser Situation. Heute sollte die Welt einen gemeinsamen Satz haben. Die Welt ist größer als 5. Denn solange wir zögern, auf der Seite des Rechts zu stehen, werden Ungerechtigkeiten fortbestehen. Solange wir Entscheidungen wenigen Mächten überlassen, wird Gerechtigkeit unerreichbar bleiben. Und solange internationale Gerichte keine Durchsetzungskraft haben, werden Täter ungestraft bleiben. Auf Wiederhören.
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Heute geht es um ein Thema, das Millionen Menschen weltweit betrifft: Klimaflüchtlinge. In vielen Teilen der Welt verschwinden Dörfer durch Dürre oder Überschwemmungen. Der Klimawandel macht Siedlungen, in denen Menschen seit Jahrhunderten leben, unbewohnbar und zwingt sie zur Flucht. Doch wohin geht man, wenn das Land, auf dem schon seit Generationen derselben Familie ihr Brot verdient haben, plötzlich sagt, ihr könnt hier nicht mehr leben? Und was, wenn nicht ein Krieg, eine Wirtschaftskrise oder ein politischer Konflikt zur Flucht zwingt, sondern ein Gletscher, der jeden Tag ein Stück weiter schmilzt? Im Himalaya, einem der sogenannten Wassertürme der Welt, schmelzen die Gletscher. Flüsse, die einst Leben spendeten, können innerhalb weniger Minuten zu einer tödlichen Gefahr werden und ganze Dörfer überfluten. Was bleibt Millionen Menschen, wenn das Wasser ihre Heimat verlässt? Die jüngsten Gletscherseeausbrüche, sogenannte Gloffs, und Sturzfluten in Nepal haben weltweit Aufmerksamkeit erregt. Sie erzählen die Geschichten von Menschen, die ihre über Jahre mit großem Einsatz aufgebauten Häuser und Dörfer innerhalb einer einzigen Nacht verloren haben. Nepal gehört zu den Ländern, die nur sehr wenig zum weltweiten Ausstoß von Treibhausgasen beitragen, gleichzeitig aber besonders stark unter den Folgen der Klimakrise, darunter Wasser- und Migrationskatastrophen, leiden. Ein Blick auf die Ursachen der Überschwemmungen zeigt, die Gefahren im Himalaya entstehen nicht plötzlich. Sie sind vielmehr das Ergebnis langfristiger klimatischer Veränderungen und physischer Veränderungen im empfindlichen Bergökosystem. In den Hochgebirgsregionen taut der Permafrost auf, der seit Jahrtausenden Fels- und Eismassen miteinander verbunden hat. Wissenschaftler weisen darauf hin, dass das Auftauen dieser gefrorenen Schichten Berghänge und Gletscherbereiche destabilisieren kann. Dadurch steigt unter anderem das Risiko von Steinschlägen und Erdrutschen. Gleichzeitig kann sich in Gletscherseen, die durch den Rückzug der Gletscher entstehen und größer werden, immer mehr Wasser ansammeln. Wird ein natürlicher Damm beschädigt, können innerhalb kürzester Zeit Millionen Kubikmeter Wasser in tiefere gelegene Täler strömen. In den Wochen und Monaten vor solchen Katastrophen wurden teilweise ungewöhnliche Bewegungen von Gletschern in großer Höhe beobachtet. Satellitendaten zeigen beispielsweise, dass die Geschwindigkeit von Gletscherbewegungen mit zunehmender Eisschmelze ansteigen kann. Auch Schmelzwasser und Schlamm können sich durch die hohe Sedimentkonzentration deutlich braun verfärben. An diesem Punkt stellt sich die entscheidende Frage: Was können wir tun, um Menschen

vor solchen Katastrophen zu schützen. Auch wenn sich ein Gletscherseeausbruch plötzlich ereignen kann, lassen sich bestimmte Veränderungen im Vorfeld beobachten. Die entscheidende Frage lautet deshalb, wie können diese Informationen genutzt werden, um die Folgen einer Katastrophe zu begrenzen? Eine Möglichkeit sind gemeindebasierende Frühwarnsysteme. Dabei überwachen freiwillige oder einfache Sensoren Veränderungen des Wasserstands in höher gelegenen Einzugsgebieten. Bei einer Gefahr können Siedlungen in tiefer gelegenen Tälern über Sirenen, Lautsprecher oder SMS innerhalb weniger Minuten gewarnt werden. In den vergangenen Jahren wurden zudem automatische Messstationen aufgebaut, die meteorologische Daten und plötzliche Veränderungen des Wasserstands überwachen. Die steile und schwer zugängliche Landschaft des Himalayas erschwert jedoch eine flächendeckende Überwachung. Besonders in abgelegenen und engen Tälern ist eine lückenlose Echtzeitüberwachung nicht immer möglich. Technologie und lokales Wissen sind deshalb keine Gegensätze, sondern können sich ergänzen. Wo ein Sensor nicht funktioniert, kann die Beobachtung durch Menschen entscheidend sein. Und wenn Kommunikationsnetze ausfallen, können traditionelle Warnmethoden Leben retten. Doch was können Menschen tun, wenn trotz aller Vorsorgemaßnahmen eine Katastrophe unmittelbar bevorsteht? Bei Gletscherseeausbrüchen, bei denen Sekunden entscheidend sein können, sollten Bewohner gefährdeter Siedlungen in Talsohlen bei ersten Anzeichen einer Gefahr oder beim Auslösen von Frühwarnsirenen unverzüglich höher gelegene und sichere Gebiete aufsuchen. Falls moderne Kommunikationswege ausfallen, können alternative Warnmethoden wie Rufe, Pfeifen oder Lautsprechersysteme an Berghängen genutzt werden, um Menschen in benachbarten und höher gelegenen Siedlungen zu alarmieren. Werden Straßen und Brücken zerstört, müssen für abgeschnittene Gebiete, soweit möglich, provisorische Übergänge oder Hängebrücken errichtet werden. Verletzte und eingeschlossene Menschen sollten so schnell wie möglich erreicht werden. Bis professionelle Rettungskräfte eintreffen, können lokale Gemeinschaften gemeinsam erste Such-, Rettungs- und Hilfsmaßnahmen koordinieren. Denn bei größeren Katastrophen sind es nicht immer die professionellen Einsatzkräfte, die in den ersten Minuten helfen können. Manchmal ist es der Nachbar nebenan, der zuerst ein Leben rettet. Doch wenn wir die zerstörerischen Folgen von Katastrophen in Bergdörfern und anderen besonders von Klimawandel betroffenen Regionen langfristig verringern und klimabedingte Flucht vermeiden wollen, braucht es konkrete Maßnahmen. Gefährdete Gletscherseen können beispielsweise durch kontrollierte Entwässerungssysteme oder siphonalen Anlagen abgesenkt werden. Wird das Wasservolumen auf einem sicheren Niveau gehalten, kann das Risiko eines plötzlichen Ausbruchs verringert werden. Für Dörfer, die unmittelbar an Flussläufen liegen und besonders stark von Überschwemmungen betroffen sind, sollten staatlich unterstützte, sichere Siedlungsgebiete in höher gelegenen Regionen geschaffen werden. Eine freiwillige und sichere Umsiedlung kann dabei gefördert werden, ohne die kulturellen Bindungen der Menschen an ihre Heimat zu zerstören. Denn Klimamigration bedeutet nicht nur, ein Haus zu verlassen. Sie kann auch bedeuten, einen Beruf, eine Lebensweise, über Generationen weitergegebene Traditionen und das gemeinsame Gedächtnis einer Gemeinschaft zurückzulassen. Jede Eismasse, die von den Gipfeln des Himalayas schmilzt oder abbricht, steht nicht nur für das Verschwinden eines fernen Gletschers. Sie kann auch ein Zeichen für den Verlust einer jahrtausendalten Kultur, einer Geschichte sein, die eng mit dem Wasser verbunden ist. Was heute in Nepal geschieht, könnte ein Vorgeschmack auf die großen klimabedingten Migrationsbewegungen von morgen sein. Die Berge schweigen, doch das schmelzende Eis sendet uns eine klare Botschaft. Wenn wir nicht handeln, könnten eines Tages nur noch stille Täler zurückbleiben. Denn der Klimawandel bedeutet nicht nur steigende Temperaturen. Er kann auch bedeuten, dass ein Fluss seinen Lauf verändert, dass ein Haus verlassen werden muss oder dass ein Mensch nie wieder an den Ort zurückkehren kann, an dem er geboren wurde. Die Berge schweigen. Doch die schmelzenden Gletscher senden uns eine unmissverständliche Botschaft. Wenn wir heute nicht handeln, werden morgen nicht nur stille Täler zurückbleiben, sondern auch verlassene Leben.

Willkommen zu einer neuen Folge unserer Sendereihe Persönlichkeiten der türkischen Welt. In der heutigen Folge geht es um das Thema Die sieben schönen Männer und Mehmet Akif İnan. Sie hören eine Bewertung des Experten für internationale Beziehungen, Dr. Cemil Doğaç İpek. Mehmet Akif İnan gehört zu den Persönlichkeiten der türkischen Literatur, an die man sich nicht nur wegen seiner Gedichte, sondern auch wegen des literarischen Umfelds erinnern sollte, zu dessen Entstehung und Entwicklung er beigetragen hat. Diese herausragende Persönlichkeit, die zu den sieben schönen Männern zählt, brachte die Möglichkeiten unserer nationalen Kultur mit den Fragen seiner Zeit zusammen. Das Dichten, Schreiben und Unterrichten waren in seinem Leben miteinander verbundene Tätigkeiten, die sich gegenseitig bereicherten. Wenn wir seine Werke näher betrachten, begegnen wir einem Intellektuellen, der auf den Reichtum der türkischen Sprache vertraute und sich der Verantwortung gegenüber dem zivilisatorischen Erbe seines Volkes bewusst war. İnan wurde am 12. Juli 1940 in Urfa geboren und verbrachte seine ersten Schuljahre im kulturellen Umfeld dieser Stadt. Seine Gymnasialausbildung schloss er in Maraş ab. 1972 absolvierte er das Studium der türkischen Sprache und Literatur an der Fakultät für Sprache, Geschichte und Geografie der Universität Ankara. Der Weg von der traditionellen poetischen Kultur Urfas über das lebendige literarische Umfeld von Maraş bis hin zum geistigen Leben Ankaras schuf einen fruchtbaren Boden für die Entwicklung seiner Kunst. Die Freundschaften, die er während seiner Jahre in Maraş mit Cahit Zarifoğlu, Erdem Bayazıt, Rasim Özdenören und Alaaddin Özdenören schloss, besitzen in der Geschichte unserer Literatur einen besonderen Stellenwert. Dieses Umfeld, in dem auch Nuri Pakdil einen prägenden Einfluss ausübte, war ein Treffpunkt, an dem Lesen und Schreiben zu einer gemeinsamen Begeisterung wurden. Auch die Gedanken von Necip Fazıl Kısakürek und Sezai Karakoç hinterließen wichtige Spuren in İnan's geistiger und literarischer Entwicklung. Das Klima der Freundschaft, an das wir heute denken, wenn von den sieben schönen Männern die Rede ist, gehört zu den wichtigsten Schlüsseln zum Verständnis von İnan's Leben. Jeder dieser Persönlichkeiten entwickelte seinen eigenen Stil und begleitete zugleich den literarischen Weg der anderen. Meiner Ansicht nach liegt die wertvolle Lehre, die dieses Miteinander jungen Menschen vermittelt, darin, dass sich Denken und Kunst in Freundschaft entwickeln können. Mehmet Akif İnan innerhalb dieser Gemeinschaft zu würdigen, bedeutet zugleich an das gemeinsame Bemühen einer Generation zu erinnern, die sich für die türkische Literatur eingesetzt hat. İnan gehörte 1969 gemeinsam mit Nuri Pakdil, Rasim Özdenören und Erdem Bayazıt zu den Gründern der Zeitschrift Edebiyat. 1976 war er zudem einer der Gründer der Zeitschrift Mavera. Diese Zeitschriften, die Gedichte, Erzählungen und Essays veröffentlichten, ermöglichten es neuen literarischen Stimmen, ihre Leser zu erreichen. Wenn wir İnan's Beitrag zu unserer Literatur bewerten, sollten wir neben seinen Werken auch diese verlegerische Arbeit berücksichtigen. Denn der Fortbestand eines literarischen Umfelds wird nicht nur durch das Schreiben, sondern auch durch das Veröffentlichen ermöglicht. Hicret, das 1974 veröffentlicht wurde, und Tenha Sözler, das 1991 die Leser erreichte, gehören zu den grundlegenden Büchern seiner poetischen Welt. İnan griff auf das Erbe der klassischen osmanischen Dichtung und der Volksdichtung zurück und verband es mit den Ausdrucksmöglichkeiten der modernen Lyrik. Er nutzte das Silbenmaß und die Form des Zweizeilers, die Stimme der traditionellen Dichtung gestaltete er innerhalb seiner eigenen Sensibilität neu. Liebe, Sehnsucht und die innere Welt des Menschen gewinnen in seinen Gedichten durch Glauben und sufische Anklänge an Tiefe. Diese Entscheidung zeigt, welche Bedeutung die Beziehung der türkischen Dichtung zu ihrer Vergangenheit besitzt. Für İnan bedeutete die Nutzung der alten Literatur zugleich die Zivilisation.

Zivilisationswelt zu verstehen, in der diese Literatur entstanden war. Betrachtet man seine Gedichte aus dieser Perspektive, wird deutlich, dass Form und Gedanke gemeinsam behandelt werden. Die Harmonie, die die türkische Sprache über Jahrhunderte hinweg entwickelt hat, bietet die Möglichkeit, die Gefühle des modernen Menschen auszudrücken. Eine der Eigenschaften, die ihn ans literarischen Wert bestimmen, ist sein beharrliches Bemühen, diese Möglichkeit in seiner eigenen Dichtung zu erforschen. Seine Essaybände Edebiyat ve Medeniyet Üzerine und Din ve Uygarlık sind wichtige Referenzwerke für alle, die seine Gedankenwelt kennenlernen möchten. In seinem Ansatz, der die islamische Zivilisation in den Mittelpunkt stellt, steht die Literatur in Beziehung zu den Glaubensvorstellungen und der historischen Erfahrung der Gesellschaft. Auch seine Einwände gegen die kulturelle Entfremdung speisen sich aus diesem Verständnis. Er war überzeugt, dass ein Intellektueller, der seine eigenen Kulturen, Quellen kennt, fundierte Urteile über die Zeit, in der er lebt, fällen kann. Wenn wir heute über die Suche nach Originalität in unserem kulturellen Leben sprechen, sollten wir zu der von innen angestoßenen Diskussion zurückkehren. Was die Literatur eines Volkes stark macht, ist seine Fähigkeit, in der eigenen Sprache zu denken und der Welt etwas zu sagen zu haben. Das Kennenlernen unserer alten Dichtung kann den Ausdrucksspielraum jüngerer Schriftsteller erweitern. Innans Werke bieten in dieser Hinsicht eine lehrreiche Lektüre. Die Stimme, nach der er suchte, lässt den Leser sowohl die Spuren der Vergangenheit als auch die seelischen Suchbewegungen seiner eigenen Zeit wahrnehmen. Vertrauen in unsere Kultur gewinnt erst durch einen solchen anspruchsvollen Prozess des Kennenlernens und Schaffens seine Bedeutung. Seine Tätigkeit als Direktor im Zentralbüro der Türk Ocakları zwischen 1964 und 1969 sowie die Veröffentlichung seiner Beiträge in Türk Yurdu gehören ebenfalls zu den Aspekten seines Lebens, an die man sich aufmerksam erinnern sollte. Diese Aufgaben zeigen seine konkreten Beziehungen zu den Kreisen der nationalen Kultur. Einer der Aspekte, die ihn als Vermächtnis wertvoll machen, ist sein Einsatz für die Sprache unseres Volkes und für die kulturelle Kontinuität. Die Lektüre seiner Werke hilft uns, die unterschiedlichen literarischen Stimmen dieses kulturellen Erbes kennenzulernen. Eines der Werke, durch die Inan einen festen Platz im Gedächtnis breiter Bevölkerungsschichten erlangte, ist sein Gedicht Mescidi Aksa. Die Verse »Ich sah die Al-Aqsa-Moschee in meinem Traum, sie war wie ein Kind und weinte« vermitteln den Schmerz Jerusalems in eindringlicher Weise an das menschliche Herz. Die Bezeichnung »Dichter Jerusalems« steht in Verbindung mit diesem Werk. Das Bild des weinenden Kindes fordert den Leser dazu auf, das Unrecht zu empfinden, das einer Stadt widerfahren ist, und bringt eine scheinbar weit entfernte Region dem eigenen Gewissen näher. Die Sensibilität dieses Gedichts können wir im Zusammenhang mit der Verantwortung lesen, die unser Volk im Laufe seiner Geschichte für Gerechtigkeit und den Schutz der Unterdrückten getragen hat. Jerusalem ist in Inans Dichtung ein Ort des gemeinsamen Gedächtnisses und des Gefühls der Brüderlichkeit. Die Wirkung des Gedichts entsteht auch dadurch, dass es den Schmerz mit menschlicher Nähe vermittelt. So erkennen wir, welchen Beitrag Literatur dazu leisten kann, das gesellschaftliche Gewissen lebendig zu halten. Auch seine Tätigkeit als Lehrer nahm in seinem Leben einen wichtigen Platz ein. Er arbeitete am Uşak İmam Hatip Gymnasium, am Gazi Erziehungsinstitut und am Ankara Ferngymnasium. Darüber hinaus initiierte er 1992 die Gründung von Eğitim Bilsen und 1995 die Gründung von Memursen und übernahm jeweils den Vorsitz. Sein Interesse an den Anliegen von Beschäftigten im Bildungswesen und im öffentlichen Dienst kann als eine Entscheidung verstanden werden, die die Verbindung zwischen seinem Leben und seinen Gedanken zeigt. Sein Verantwortungsbewusstsein, das auch in seinen Schriften zum Ausdruck kommt, übertrug er ebenso auf seine gesellschaftliche Arbeit. Dass er 1995 beim Internationalen Türkischen Poesiefestival in Aşgabat mit dem Mahtumkuli Lyrikpreis ausgezeichnet wurde, ist auch im Hinblick auf die türkische Welt von besonderer Bedeutung. Diese Auszeichnung zeigt, dass seine Kunst auch außerhalb der Türkis in türkischsprachigen Kulturkreisen Anerkennung fand. Wenn wir über die Nähe nachdenken, die unsere gemeinsame Sprache durch Dichter schafft, sollten wir ihn dann auch unter diesem Gesichtspunkt erwähnen. Mehmet Akif İnan, der am 6. Januar 2000 in Urfa verstarb, am sinnvollsten zu gedenken, bedeutet, seine Bücher neuen Lesern zugänglich zu machen.
Wenn diese Gedichte in unseren Schulen gelesen und seine Essays in unseren Bibliotheken diskutiert werden, wird sein hinterlassenes Vermächtnis lebendig bleiben.

Diese bedeutende Persönlichkeit der sieben schönen Männer hat durch ihre Werke gezeigt, dass sich die türkische Literatur entwickeln kann, indem sie sich aus der Tradition speist. Wir erinnern uns mit Dankbarkeit und Anerkennung an seinen Einsatz für die türkische Sprache, unsere nationale Kultur und die Würde des Menschen. Sie hörten die Bewertung des Experten für internationale Beziehungen, Dr. Cemil Doğaç İpek.

Zum Abschluss das Wichtigste in Schlagzeilen. Der türkische Präsident Recep Tayyip Erdogan hat alle Staaten, die Palästina bislang nicht anerkannt haben, zu einem Wechselkurs aufgerufen. Der Außenminister der türkischen Republik Nordzypern, Tahsin Ertuğrul, hat Präsident Erdogan für seinen Aufruf zur Anerkennung Nordzyperns und zur Aufhebung der Sanktionen gegen die türkisch-zypriotische Bevölkerung gedankt. Somit geht die deutschsprachige Sendung von THT zu Ende. Die Sendung wurde von Kemal Çelik und Alev Arman moderiert. Mit dem Wunsch, Sie wieder antreffen zu können, sagen wir auf Wiederhören.

0: Liebe Hörerinnen und Hörer, hier ist der Kurzwellensender, die Stimme von Türkiye. Im Studio in Ankara begrüßen Sie
1: Kemal Çelik
0: und Alev Arman. Sie empfangen unsere Morgensendung über den Satelliten Türksat 4a, unsere Mittagssendung im 19-Meter-Band auf 15.350 kHz und unsere Abendsendung im 31-Meter-Band auf 9.840 kHz. In unserer einstündigen Sendung bringen wir nach den Nachrichten die Sendereihen Gaza, Zwischenhunger und Würde. Danach geht es weiter mit Thema des Tages und Persönlichkeiten der türkischen Welt. Abschließend hören Sie türkische Musik.

0: Nachrichten.
1: Der türkische Präsident Recep Tayyip Erdogan hat alle Staaten, die Palästina bislang nicht anerkannt haben, zu einem Kurswechsel aufgerufen. Heute appelliere ich erneut an alle Länder, die den Staat Palästina noch nicht anerkannt haben, ihre Entscheidung zu überdenken, sagte Erdogan am Dienstag bei der 81. Sitzung der UN-Generalversammlung in New York. Die erneute Abwesenheit des palästinensischen Präsidenten Mahmoud Abbas bei der Generaldebatte bezeichnete Erdogan als Unrecht gegenüber dem palästinensischen Volk. Präsident Abbas konnte bereits das zweite Jahr in Folge nicht in diesem Saal anwesend sein. Dieses Unrecht gegenüber unseren palästinensischen Brüdern und Schwestern verletzt die Gewissen, erklärte der türkische Staatschef. Türkei werde sich trotz der Abwesenheit von Abbas weiterhin für einen unabhängigen und souveränen palästinensischen Staat einsetzen. Auch wenn Herr Abbas nicht persönlich hier sein kann, werden wir, wie bereits in vergangenen Jahren, die Stimme eines freien und souveränen Staates Palästinas sein, betonte Erdogan. Mit Blick auf Israels anhaltende Angriffe im Gazastreifen erklärte Erdogan, die Küstenenklave sei zum größten Kinderfriedhof der Welt geworden. Zugleich gab es dort weltweit die meisten Kinder, denen Gliedmaßen amputiert werden mussten.
0: Der Außenminister der Türkischen Republik Nordzypern, Tahsin Ertuğrulolu, hat Präsident Erdogan für seinen Aufruf zur Anerkennung Nordzyperns und zur Aufhebung der Sanktionen gegen die türkisch-zyprische Bevölkerung gedankt. Das Außenministerium der Türkischen Republik Nordzypern veröffentlichte in den sozialen Medien Äußerungen von Außenminister Ertuğrulolu zu den Aussagen von Präsident Erdogan bei der 81. Generalversammlung der Vereinten Nationen. Ertuğrulolu erklärte, die erneute Forderung von Präsident Erdogan nach einer Anerkennung der Türkischen Republik Nordzypern bei der UN-Generalversammlung sei ein deutliches Zeichen dafür, dass die neue Zypern-Politik, die auf eine Lösung auf Grundlage der souveränen Gleichheit und zweier Staaten abzielt, sowie die aus Sicht der türkischen Zyprioten berechtigte Sache international entschlossen vorankomme. Ich möchte Präsident Erdogan meinen tiefsten Dank dafür aussprechen, dass er bei der UN-Generalversammlung zum 5. Mal in Folge seine entschlossene Haltung und seinen historischen Aufruf bekräftigt hat zur offiziellen Anerkennung unseres Staates, der Türkischen Republik Nordzypern, zur sofortigen Aufhebung der ungerechten und unmenschlichen Sanktionen gegen die türkisch-zyprische Bevölkerung sowie dazu, dass die internationale Gemeinschaft direkte Beziehungen und Kooperation mit der Türkischen Republik Nordzypern entwickelt. Wir als türkisch-zyprische Bevölkerung werden auch in Zukunft, wie schon in der Vergangenheit, stets in vollständiger Übereinstimmung in Wort und Tat mit unserem Garantiestaat und Mutterland Türkei handeln.
1: Der US-Botschafter in Türkei und Sondergesandte für Syrien und den Irak, Tom Barak, hat erklärt, der Streit über den Kauf des russischen S-400 Luftabwehrsystems durch Türkei werde gelöst. Bei einer Veranstaltung in New York sagte Barak, US-amerikanische und türkische Teams arbeiteten unermüdlich an bilateralen und regionalen Fragen. Zugleich bezeichnete er die Beziehungen zwischen den beiden Ländern als enger denn je. Der Streit um das S-400-System gehe auf US-amerikanische Gesetze, darunter das Sanktionsgesetz CAZA, sowie auf Vorgaben zum Betriebsstatus und zum Besitz des Systems zurück, sagte Barak. Die Frage werde weiterhin erörtert, so Barak. Es handele sich dabei nicht um ein kritisches Problem, sondern um eine Frage der Beziehungen.
0: Der ukrainische Präsident Volodymyr Zelensky hat erklärt, er sei bereit, gemeinsam mit US-Präsident Donald Trump und dem russischen Präsidenten Wladimir Putin zu einem Treffen zusammenzukommen. Zelensky, der sich anlässlich der 81. Generaldebatte der UN-Generalversammlung in New York aufhält, äußerte sich auf einer Pressekonferenz nach einem bilateralen Treffen mit US-Präsident Trump. Dabei informierte Zelensky über einige Einzelheiten seines Gesprächs mit Trump. Der Krieg müsse so schnell wie möglich beendet werden. Ich denke, wir alle müssen so schnell wie möglich handeln, sagte er. Zelensky betonte, dass die Staats- und Regierungschefs zusammenkommen müssten, um den Krieg zwischen Russland und der Ukraine zu beenden. Er erklärte, er sei zu einem Treffen mit dem russischen Präsidenten Wladimir Putin bereit. Trump könne nach seinen Worten Vorbereitungen für einen Gipfel der Staats- und Regierungschefs der USA, Russlands und der Ukraine treffen. Bei einem solchen Treffen könnten die drei Staats- und Regierungschefs die wichtigsten Fragen im Zusammenhang mit dem Krieg erörtern, so Zelensky. Ich bin bereit für ein trilaterales Treffen, aber ich glaube nicht, dass Putin dazu bereit ist. Er ist nicht bereit, den Krieg zu beenden, sagte der ukrainische Präsident. Auch über eine mögliche Energiewaffenruhe im Rahmen des Krieges sei gesprochen worden, erklärte Zelensky. Wir sind zu einer Energiewaffenruhe bereit, solange Russland nicht unseren Energiesektor angreift. Die Vorschläge der Ukraine für eine solche Waffenruhe würden von den USA und Russland weitergeleitet, teilte Zelensky mit.

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1: Der israelische Ministerpräsident Benjamin Netanyahu will seinen für die UN-Generalversammlung geplanten USA-Besuch aus Angst vor Protesten und einer möglichen Festnahme auf einen Tag beschränken. Nach Berichten israelischer Medien will Netanyahu unmittelbar nach seiner Rede vor der UN-Generalversammlung wieder nach Israel zurückkehren. Netanyahu soll heute in die USA fliegen. Sein Flugzeug wird voraussichtlich nicht auf dem New Yorker Flughafen JFK, sondern auf einem Militärflughafenplatz im US-Bundesstaat New Jersey landen. Hinter dieser Änderung stehen Berichten zufolge Befürchtungen des New Yorker Bürgermeisters Mamdani, dem Flugzeug die Landung bzw. den Aufenthalt auf dem Rollfeld verweigern könnte. Netanyahu wird am Donnerstag in New York erwartet. Nach seiner Rede soll er sich nur wenige Stunden in der Stadt aufhalten und noch am Abend nach Israel zurückfliegen, ohne dort zu übernachten.
2: US-Präsident Donald Trump hat den ukrainischen Präsidenten Volodymyr Zelensky aufgefordert, Angriffe auf russische Ölraffinerien einzustellen. Hintergrund seien Sorgen über steigende Kraftstoffpreise, berichtet die Financial Times. Ein ranghoher ukrainischer Regierungsvertreter sagte, Diesel sei die Zentralität.

0: zentrale Botschaft Trumps bei einem Telefonat am Sonntag gewesen. Trump schrieb später, Russland habe die Kontrolle über seine Dieselölindustrie verloren, da die Raffinerien weiterhin außer Betrieb seien. Der Krieg müsse beendet werden, erklärte Trump. Steigende Kraftstoffpreise belasteten die ganze Welt, während jeden Monat tausende Menschen ums Leben kämen.
1: Der britische Premierminister Andy Burnham hat erklärt, Großbritannien werde angesichts des zunehmenden schrecklichen Leids im Gazastreifen und der unmittelbaren Bedrohung einer Zwei-Staaten-Lösung sowohl in Gaza als auch im besetzten Westjordanland nicht tatenlos bleiben. In seiner Rede vor der UN-Generalversammlung in New York sagte Burnham, die jüngsten Sanktionen gegen illegale israelische Siedlungen im besetzten Westjordanland machten deutlich, dass die israelische Besetzung palästinensischer Gebiete gegen internationales Recht verstoße. Mit Blick auf die Angriffe vom 7. Oktober betonte Burnham, dieses rechtfertigen nicht die Handlungen der israelischen Regierung im Gazastreifen oder im Westjordanland. Zu viele Menschen hätten ihr Leben verloren, darunter zahlreiche Kinder. Wir werden nicht tatenlos zusehen, während das schreckliche Leid weiterhin zunimmt und die Aussicht auf eine Zwei-Staaten-Lösung, die größte Hoffnung auf Frieden und Stabilität für beide Völker, unter Beschuss steht, sagte Burnham. Der Premierminister warnte, die internationale Glaubwürdigkeit und das Vertrauen würden Schaden nehmen, wenn internationale Partner dieses Konzept nicht mit entschlossenen Schritten unterstützen.
0: Der Sprecher des palästinensischen Präsidialamtes, Nabil Abu Rudena, hat erklärt, alle Versuche, den Staat Palästina zu ignorieren und die Stimme des palästinensischen Volkes daran zu hindern, die Welt zu erreichen, würden scheitern. Nach Angaben der palästinensischen Nachrichtenagentur WAFA erklärte Rudena, die Verhinderung der Teilnahme des palästinensischen Präsidenten Mahmoud Abbas und seiner Delegation an der UN-Generalversammlung sowie seiner Rede im Namen des Staates Palästina habe die Stimme des palästinensischen Volkes nicht zum Schweigen gebracht. Er verwies darauf, dass die Palästina-Frage in den Reden arabischer und internationaler Delegationen eine zentrale Rolle gespielt habe. Dabei sei das Recht des palästinensischen Volkes auf Freiheit und Unabhängigkeit hervorgehoben worden.
1: Meine Damen und Herren, Sie hörten die Nachrichten und jetzt geht es weiter mit türkischer Popmusik, gesungen von Pamela Sonuna Kadar hören Sie. Und im Anschluss hören Sie Elif Buse Doğan mit Aşk Başımda Bela.

0: In der letzten Folge unserer Programmreihe zwischen Hunger und Würde werden wir über Palästina sprechen. In den vorherigen Folgen haben wir über diejenigen gesprochen, die die Geschichte Palästinas geprägt und niedergeschrieben haben. Heute richten wir unseren Blick auf die führenden Persönlichkeiten, die sich um diese Geschichte versammeln und eine gemeinsame geistige Grundlage formen. Die Geschichte der Menschheit ist, da sie eine dem Menschen ähnliche Wissenschaft ist, nicht nur eine reine Darstellung von Kriegen. Geschichte umfasst ebenso Physik, Chemie, Mathematik und die Sozialwissenschaften. Wie ich bereits sagte, die Entstehung und das Niederschreiben der Geschichte geschehen gleichzeitig. Das, was sich verzögert, ist die Bildung eines gemeinsamen Ideenfundaments. Es gibt in der Menschheitsgeschichte noch immer Ereignisse, die ihr Geheimnis bewahren und dieses gemeinsame Verständnis herausfordern. Lassen Sie uns eines dieser geheimnisvollen Elemente betrachten: den Stab. Datum etwa 1250 bis 1290 vor Christus. Der Prophet Moses steht am Ufer des Roten Meeres. Mit seinem Stab berührt er das aufgewühlte Wasser. Und ein Ereignis tritt ein, vor dem die menschliche Vernunft bis heute an ihre Grenzen stößt. Während die Logik weiterhin nach wissenschaftlichen Erklärungen sucht, hat die innere Einsicht die daraus gezogenen Lehren seit Jahrhunderten verinnerlicht. Die Menschheit hat die Teilung des Meeres durch Moses Stab als klare Grenze verstanden. Zwischen Unterdrücker und Unterdrückten, zwischen Recht und Unrecht. Menschen können die Seiten wechseln, doch die Regeln dieser Trennlinie ändert sich nie. Der Unterdrückte von gestern kann zum Unterdrücker von heute werben, doch der Stab bleibt in den Händen dessen, der für Gerechtigkeit steht. Wer ist also der Moses unserer Zeit? Und wer sind die Unterdrückten von heute? Datum 17.09.2024, Ort Rafah, die südlichste Stadt Gazas. Eine Person geht durch die Trümmer mit einem Tuch bedeckt in der Hand, ein Stock, in den sie in ihren letzten Momenten auf eine israelische Drohne wirft. Hamas-Führer Yahya Sinwar. 15 Monate lang suchte ihn die israelische Armee. Es wurde behauptet, er verstecke sich in Tunneln, verlasse Gaza nicht oder halte sich unter Geiseln verborgen. Doch sein Tod zeigte ein anderes Bild. Er befand sich an der Front. In den letzten von einer Drohne aufgenommenen und veröffentlichten Bildern sitzt Sinwar verwundet auf einem Sessel und wirft den Stock in seiner Hand auf die Drohne. Diese Bilder brachten viele Menschen weltweit zum Nachdenken und führten dazu, dass mehr Menschen Hamas nicht als Terrororganisation, sondern als Widerstandsbewegung betrachten. Doch diese Sichtweise wurde schon früher von bestimmten Stimmen vertreten. Datum 7. Oktober 2023. Während Israel und seine Verbündeten versuchten, Hamas als Terrororganisation darzustellen, erhob sich eine Stimme und sagte, Hamas ist keine Terrororganisation, sondern eine Widerstandsbewegung. Diese Stimme gehörte dem türkischen Präsidenten Recep Tayyip Erdogan. Als europäische Länder um die Unterstützung Israels konkurrierten, erhob sich eine weitere Stimme. Die Geschichte wird uns richten und ihr Urteil wird sowohl jene, die diese Grausamkeit begehen, als auch jene, die schweigen, hart treffen. Diese Worte stammen vom spanischen Ministerpräsidenten Pedro Sanchez. Während im UN-Sicherheitsrat Entscheidungen blockiert wurden und Palästinenser ohne Unterschied zwischen Frauen und Kindern getötet wurden, erklang eine weitere Stimme. Der kolumbianische Präsident Gustavo Petro sagte, es gibt keine überlegene Rasse, es gibt kein auserwähltes Volk Gottes, weder Amerika noch Israel sind auserwählt, das auserwählte Volk Gottes ist die gesamte Menschheit. Eine weitere Stimme ging über Worte hinaus und handelte. Südafrika reichte beim Internationalen Gerichtshof Klage ein und erklärte, Israel habe mit Tötung, schweren körperlichen und psychischen Schäden sowie der Zerstörung von Lebensbedingungen Handlungen begangen, die als Völkermord einzustufen seien. Nun werfen wir einen Blick auf den außergewöhnlichen Mut gewöhnlicher Menschen. Datum 6. September 2024. Wir müssen mehr tun. Diese Worte gehören der türkischen Aktivistin Ayşenur Ezgi, die von israelischen Soldaten getötet wurde. Sie hatte an Protesten gegen Besatzung in der Stadt Nablus im Westjordanland teilgenommen. Kurz vor ihrem Tod sagte sie zu ihren Freunden, wir müssen mehr tun. Yusuke Furusawa, ein japanischer Aktivist. Seit Beginn der Ereignisse protestiert er allein in Tokio mit dem Slogan stoppt den Völkermord, befreit Palästina. Er kritisiert die mangelnde Reaktion der japanischen Öffentlichkeit und Regierung und betont die Bedeutung internationalen Rechts und menschlicher Würde. Datum 28. Februar 2024. Aaron Bushnell: Ich werde mich nicht länger am Völkermord beteiligen. Er setzte sich vor der israelischen Botschaft in Washington selbst in Brand, um gegen die Geschehnisse zu protestieren. In einem Video erklärt er, dass sein Handeln im Vergleich zu dem Leid der Palästinenser nicht extrem sei. Was ist also die Grundlage, auf der all diese Stimmen handeln? Eine Politik der gezielten Zerstörung trifft selbst die verletzlichsten Mitglieder einer Gesellschaft, die Kinder. Die Ideologie Palästinas ist eine Ideologie der Menschlichkeit, Gleichheit, Gerechtigkeit, Freiheit und Heimat. Palästina ist kein abstraktes Gebiet auf Karten, sondern ein Land geprägt von Erinnerung, Opfer und Zugehörigkeit. Das palästinensische Volk ist kein zufällig zusammengewürfeltes Kollektiv, sondern eine Gesellschaft mit Kultur, Kunst und Identität. Ihre Bildung, Moral, Geduld und ihr Mut zeigen eine Stärke, die die heutige Welt dringend braucht. Wenn eine Gesellschaft diese Werte verkörpert, dann hat sie auch ein Recht auf Freiheit. Vergessen wir nicht: Palästina ist nicht nur die Ehre der Palästinenser, sondern auch das Gewissen der gesamten Welt. Seit 1948 steht nicht nur ihre Würde, sondern auch das moralische Gewissen der Menschheit auf dem Prüfstand. Gaza, seit 2007 unter Blockade, ist zu einem Symbol für das Recht auf Freiheit geworden. Deshalb kämpfen Menschen weltweit, unabhängig von Religion, Sprache oder Herkunft, für ein Ende dieser Situation. Heute sollte die Welt einen gemeinsamen Satz haben: Die Welt ist größer als 5. Denn solange wir zögern, auf der Seite des Rechts zu stehen, werden Ungerechtigkeiten fortbestehen. Solange wir Entscheidungen wenigen Mächten überlassen, wird Gerechtigkeit unerreichbar bleiben. Und solange internationale Gerichte keine Durchsetzungskraft haben, werden Täter ungestraft bleiben. Auf Wiederhören.
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Heute geht es um ein Thema, das Millionen Menschen weltweit betrifft: Klimaflüchtlinge. In vielen Teilen der Welt verschwinden Dörfer durch Dürre oder Überschwemmungen. Der Klimawandel macht Siedlungen, in denen Menschen seit Jahrhunderten leben, unbewohnbar und zwingt sie zur Flucht. Doch wohin geht man, wenn das Land, auf dem schon seit Generationen derselben Familie ihr Brot verdient haben, plötzlich sagt, ihr könnt hier nicht mehr leben? Und was, wenn nicht ein Krieg, eine Wirtschaftskrise oder ein politischer Konflikt zur Flucht zwingt, sondern ein Gletscher, der jeden Tag ein Stück weiter schmilzt? Im Himalaya, einem der sogenannten Wassertürme der Welt, schmelzen die Gletscher. Flüsse, die einst Leben spendeten, können innerhalb weniger Minuten zu einer tödlichen Gefahr werden und ganze Dörfer überfluten. Was bleibt Millionen Menschen, wenn das Wasser ihre Heimat verlässt? Die jüngsten Gletscherseeausbrüche, sogenannte Gloffs, und Sturzfluten in Nepal haben weltweit Aufmerksamkeit erregt. Sie erzählen die Geschichten von Menschen, die ihre über Jahre mit großem Einsatz aufgebauten Häuser und Dörfer innerhalb einer einzigen Nacht verloren haben. Nepal gehört zu den Ländern, die nur sehr wenig zum weltweiten Ausstoß von Treibhausgasen beitragen, gleichzeitig aber besonders stark unter den Folgen der Klimakrise, darunter Wasser- und Migrationskatastrophen, leiden. Ein Blick auf die Ursachen der Überschwemmungen zeigt, die Gefahren im Himalaya entstehen nicht plötzlich. Sie sind vielmehr das Ergebnis langfristiger klimatischer Veränderungen und physischer Veränderungen im empfindlichen Bergökosystem. In den Hochgebirgsregionen taut der Permafrost auf, der seit Jahrtausenden Fels- und Eismassen miteinander verbunden hat. Wissenschaftler weisen darauf hin, dass das Auftauen dieser gefrorenen Schichten Berghänge und Gletscherbereiche destabilisieren kann. Dadurch steigt unter anderem das Risiko von Steinschlägen und Erdrutschen. Gleichzeitig

kann sich in Gletscherseen, die durch den Rückzug der Gletscher entstehen und größer werden, immer mehr Wasser ansammeln. Wird ein natürlicher Damm beschädigt, können innerhalb kürzester Zeit Millionen Kubikmeter Wasser in tiefere gelegene Täler strömen. In den Wochen und Monaten vor solchen Katastrophen wurden teilweise ungewöhnliche Bewegungen von Gletschern in großer Höhe beobachtet. Satellitendaten zeigen beispielsweise, dass die Geschwindigkeit von Gletscherbewegungen mit zunehmender Eisschmelze ansteigen kann. Auch Schmelzwasser und Schlamm können sich durch die hohe Sedimentkonzentration deutlich braun verfärben. An diesem Punkt stellt sich die entscheidende Frage: Was können wir tun, um Menschen vor solchen Katastrophen zu schützen? Auch wenn sich ein Gletscherseeausbruch plötzlich ereignen kann, lassen sich bestimmte Veränderungen im Vorfeld beobachten. Die entscheidende Frage lautet deshalb: Wie können diese Informationen genutzt werden, um die Folgen einer Katastrophe zu begrenzen? Eine Möglichkeit sind gemeindebasierende Frühwarnsysteme. Dabei überwachen freiwillige oder einfache Sensoren Veränderungen des Wasserstands in höher gelegenen Einzugsgebieten. Bei einer Gefahr können Siedlungen in tiefer gelegenen Tälern über Sirenen, Lautsprecher oder SMS innerhalb weniger Minuten gewarnt werden. In den vergangenen Jahren wurden zudem automatische Messstationen aufgebaut, die meteorologische Daten und plötzliche Veränderungen des Wasserstands überwachen. Die steile und schwer zugängliche Landschaft des Himalayas erschwert jedoch eine flächendeckende Überwachung. Besonders in abgelegenen und engen Tälern ist eine lückenlose Echtzeitüberwachung nicht immer möglich. Technologie und lokales Wissen sind deshalb keine Gegensätze, sondern können sich ergänzen. Wo ein Sensor nicht funktioniert, kann die Beobachtung durch Menschen entscheidend sein. Und wenn Kommunikationsnetze ausfallen, können traditionelle Warnmethoden Leben retten. Doch was können Menschen tun, wenn trotz aller Vorsorgemaßnahmen eine Katastrophe unmittelbar bevorsteht? Bei Gletscherseeausbrüchen, bei denen Sekunden entscheidend sein können, sollten Bewohner gefährdeter Siedlungen in Talsohlen bei ersten Anzeichen einer Gefahr oder beim Auslösen von Frühwarnsirenen unverzüglich höher gelegene und sichere Gebiete aufsuchen. Falls moderne Kommunikationswege ausfallen, können alternative Warnmethoden wie Rufe, Pfeifen oder Lautsprechersysteme an Berghängen genutzt werden, um Menschen in benachbarten und höher gelegenen Siedlungen zu alarmieren. Werden Straßen und Brücken zerstört, müssen für abgeschnittene Gebiete, soweit möglich, provisorische Übergänge oder Hängebrücken errichtet werden. Verletzte und eingeschlossene Menschen sollten so schnell wie möglich erreicht werden. Bis professionelle Rettungskräfte eintreffen, können lokale Gemeinschaften gemeinsam erste Such-, Rettungs- und Hilfsmaßnahmen koordinieren. Denn bei größeren Katastrophen sind es nicht immer die professionellen Einsatzkräfte, die in den ersten Minuten helfen können. Manchmal ist es der Nachbar nebenan, der zuerst ein Leben rettet. Doch wenn wir die zerstörerischen Folgen von Katastrophen in Bergdörfern und anderen besonders von Klimawandel betroffenen Regionen langfristig verringern und klimabedingte Flucht vermeiden wollen, braucht es konkrete Maßnahmen. Gefährdete Gletscherseen können beispielsweise durch kontrollierte Entwässerungssysteme oder siphonalen Anlagen abgesenkt werden. Wird das Wasservolumen auf einen sicheren Niveau gehalten, kann das Risiko eines plötzlichen Ausbruchs verringert werden. Für Dörfer, die unmittelbar an Flussläufen liegen und besonders stark von Überschwemmungen betroffen sind, sollten staatlich unterstützte, sichere Siedlungsgebiete in höher gelegenen Regionen geschaffen werden. Eine freiwillige und sichere Umsiedlung kann dabei gefördert werden, ohne die kulturellen Bindungen der Menschen an ihre Heimat zu zerstören. Denn Klimamigration bedeutet nicht nur, ein Haus zu verlassen. Sie kann auch bedeuten, einen Beruf, eine Lebensweise, über Generationen weitergegebene Traditionen und das gemeinsame Gedächtnis einer Gemeinschaft zurückzulassen. Jede Eismasse, die von den Gipfeln des Himalayas schmilzt oder abbricht, steht nicht nur für das Verschwinden eines fernen Gletschers. Sie kann auch ein Zeichen für den Verlust einer jahrtausendalten Kultur, einer Geschichte sein, die eng mit dem Wasser verbunden ist. Was heute

in Nepal geschieht, könnte ein Vorgeschmack auf die großen klimabedingten Migrationsbewegungen von morgen sein. Die Berge schweigen, doch das schmelzende Eis sendet uns eine klare Botschaft. Wenn wir nicht handeln, könnten eines Tages nur noch stille Täler zurückbleiben. Denn der Klimawandel bedeutet nicht nur steigende Temperaturen. Er kann auch bedeuten, dass ein Fluss seinen Lauf verändert, dass ein Haus verlassen werden muss oder dass ein Mensch nie wieder an den Ort zurückkehren kann, an dem er geboren wurde. Die Berge schweigen. Doch die schmelzenden Gletscher senden uns eine unmissverständliche Botschaft. Wenn wir heute nicht handeln, werden morgen nicht nur stille Täler zurückbleiben, sondern auch verlassene Leben.

Willkommen zu einer neuen Folge unserer Sendereihe Persönlichkeiten der türkischen Welt. In der heutigen Folge geht es um das Thema Die sieben schönen Männer und Mehmet Akif İnan. Sie hören eine Bewertung des Experten für internationale Beziehungen, Dr. Cemil Doğaç İpek. Mehmet Akif İnan gehört zu den Persönlichkeiten der türkischen Literatur, an die man sich nicht nur wegen seiner Gedichte, sondern auch wegen des literarischen Umfelds erinnern sollte, zu dessen Entstehung und Entwicklung er beigetragen hat. Diese herausragende Persönlichkeit, die zu den sieben schönen Männern zählt, brachte die Möglichkeiten unserer nationalen Kultur mit den Fragen seiner Zeit zusammen. Das Dichten, Schreiben und Unterrichten waren in seinem Leben miteinander verbundene Tätigkeiten, die sich gegenseitig bereicherten. Wenn wir seine Werke näher betrachten, begegnen wir einem Intellektuellen, der auf den Reichtum der türkischen Sprache vertraute und sich der Verantwortung gegenüber dem zivilisatorischen Erbe seines Volkes bewusst war. İnan wurde am 12. Juli 1940 in Urfa geboren und verbrachte seine ersten Schuljahre im kulturellen Umfeld dieser Stadt. Seine Gymnasialausbildung schloss er in Maraş ab. 1972 absolvierte er das Studium der türkischen Sprache und Literatur an der Fakultät für Sprache, Geschichte und Geografie der Universität Ankara. Der Weg von der traditionellen poetischen Kultur Urfas über das lebendige literarische Umfeld von Maraş bis hin zum geistigen Leben Ankaras schuf einen fruchtbaren Boden für die Entwicklung seiner Kunst. Die Freundschaften, die er während seiner Jahre in Maraş mit Cahit Zarifoğlu, Erdem Bayazıt, Rasim Özdenören und Alaaddin Özdenören schloss, besitzen in der Geschichte unserer Literatur einen besonderen Stellenwert. Dieses Umfeld, in dem auch Nuri Pakdil einen prägenden Einfluss ausübte, war ein Treffpunkt, an dem Lesen und Schreiben zu einer gemeinsamen Begeisterung wurden. Auch die Gedanken von Necip Fazıl Kısakürek und Sezai Karakoç hinterließen wichtige Spuren in İnan's geistiger und literarischer Entwicklung. Das Klima der Freundschaft, an das wir heute denken, wenn von den sieben schönen Männern die Rede ist, gehört zu den wichtigsten Schlüsseln zum Verständnis von İnan's Leben. Jeder dieser Persönlichkeiten entwickelte seinen eigenen Stil und begleitete zugleich den literarischen Weg der anderen. Meiner Ansicht nach liegt die wertvolle Lehre, die dieses Miteinander jungen Menschen vermittelt, darin, dass sich Denken und Kunst in Freundschaft entwickeln können. Mehmet Akif İnan innerhalb dieser Gemeinschaft zu würdigen, bedeutet zugleich an das gemeinsame Bemühen einer Generation zu erinnern, die sich für die türkische Literatur eingesetzt hat. İnan gehörte 1969 gemeinsam mit Nuri Pakdil, Rasim Özdenören und Erdem Bayazıt zu den Gründern der Zeitschrift Edebiyat. 1976 war er zudem einer der Gründer der Zeitschrift Mavera. Diese Zeitschriften, die Gedichte, Erzählungen und Essays veröffentlichten, ermöglichten es neuen literarischen Stimmen, ihre Leser zu erreichen. Wenn wir İnan's Beitrag zu unserer Literatur bewerten, sollten wir neben seinen Werken auch diese verlegerische Arbeit berücksichtigen. Denn der Fortbestand

Eines literarischen Umfelds wird nicht nur durch das Schreiben, sondern auch durch das Veröffentlichen ermöglicht. Hijret, das 1974 veröffentlicht wurde, und Tenha Sözler, das 1991 die Leser erreichte, gehören zu den grundlegenden Büchern seiner poetischen Welt. In Angriff auf das Erbe der klassischen osmanischen Dichtung und der Volksdichtung zurück und verband es mit den Ausdrucksmöglichkeiten der modernen Lyrik. Er nutzte das Silbenmaß und die Form des Zweizeilers, die Stimme der traditionellen Dichtung, gestaltete er innerhalb seiner eigenen Sensibilität neu. Liebe, Sehnsucht und die innere Welt des Menschen gewinnen in seinen Gedichten durch Glauben und sufische Anklänge an Tiefe. Diese Entscheidung zeigt, welche Bedeutung die Beziehung der türkischen Dichtung zu ihrer Vergangenheit besitzt. Für Inan bedeutete die Nutzung der alten Literatur zugleich die Zivilisationswelt zu verstehen, in der diese Literatur entstanden war. Betrachtet man seine Gedichte aus dieser Perspektive, wird deutlich, dass Form und Gedanke gemeinsam behandelt werden. Die Harmonie, die die türkische Sprache über Jahrhunderte hinweg entwickelt hat, bietet die Möglichkeit, die Gefühle des modernen Menschen auszudrücken. Eine der Eigenschaften, die Inans literarischen Wert bestimmen, ist sein beharrliches Bemühen, diese Möglichkeit in seiner eigenen Dichtung zu erforschen. Seine Essaybände Edebiyat ve Medeniyet Üzerine und Din ve Uygarlık sind wichtige Referenzwerke für alle, die seine Gedankenwelt kennenlernen möchten. In seinem Ansatz, der die islamische Zivilisation in den Mittelpunkt stellt, steht die Literatur in Beziehung zu den Glaubensvorstellungen und der historischen Erfahrung der Gesellschaft. Auch seine Einwände gegen die kulturelle Entfremdung speisen sich aus diesem Verständnis. Er war überzeugt, dass ein Intellektueller, der seine eigenen Kulturen, Quellen kennt, fundierte Urteile über die Zeit, in der er lebt, fällen kann. Wenn wir heute über die Suche nach Originalität in unserem kulturellen Leben sprechen, sollten wir zu der von Inan angestoßenen Diskussion zurückkehren. Was die Literatur eines Volkes stark macht, ist seine Fähigkeit, in der eigenen Sprache zu denken und der Welt etwas zu sagen zu haben. Das Kennenlernen unserer alten Dichtung kann den Ausdrucksspielraum jüngerer Schriftsteller erweitern. Inans Werke bieten in dieser Hinsicht eine lehrreiche Lektüre. Die Stimme, nach der er suchte, lässt den Leser sowohl die Spuren der Vergangenheit als auch die seelischen Suchbewegungen seiner eigenen Zeit wahrnehmen. Vertrauen in unsere Kultur gewinnt erst durch einen solchen anspruchsvollen Prozess des Kennenlernens und Schaffens seine Bedeutung. Seine Tätigkeit als Direktor im Zentralbüro der Türk Ocakları zwischen 1964 und 1969 sowie die Veröffentlichung seiner Beiträge in Türk Yurdu gehören ebenfalls zu den Aspekten seines Lebens, an die man sich aufmerksam erinnern sollte. Diese Aufgaben zeigen seine konkreten Beziehungen zu den Kreisen der nationalen Kultur. Einer der Aspekte, die ihn als Vermächtnis wertvoll machen, ist sein Einsatz für die Sprache unseres Volkes und für die kulturelle Kontinuität. Die Lektüre seiner Werke hilft uns, die unterschiedlichen literarischen Stimmen dieses kulturellen Erbes kennenzulernen. Eines der Werke, durch die Inan einen festen Platz im Gedächtnis breiter Bevölkerungsschichten erlangte, ist sein Gedicht Mescid-i Aksa. Die Verse »Ich sah die Al-Aqsa-Moschee in meinem Traum, sie war wie ein Kind und weinte« vermitteln den Schmerz Jerusalems in eindringlicher Weise an das menschliche Herz. Die Bezeichnung »Dichter Jerusalem« steht in Verbindung mit diesem Werk. Das Bild des weinenden Kindes fordert den Leser dazu auf, das Unrecht zu empfinden, das einer Stadt widerfahren ist, und bringt eine scheinbar weit entfernte Region dem eigenen Gewissen näher. Die Sensibilität dieses Gedichts können wir im Zusammenhang mit der Verantwortung lesen, die unser Volk im Laufe seiner Geschichte für Gerechtigkeit und den Schutz der Unterdrückten getragen hat. Jerusalem ist in Inans Dichtung ein Ort des gemeinsamen Gedächtnisses und des Gefühls der Brüderlichkeit. Die Wirkung des Gedichts entsteht auch dadurch, dass es den Schmerz mit menschlicher Nähe vermittelt. So erkennen wir, welchen Beitrag Literatur dazu leisten kann, das gesellschaftliche Gewissen lebendig zu halten. Auch seine Tätigkeit als Lehrer nahm in seinem Leben einen wichtigen Platz ein. Er arbeitete am Uşak İmam Hatip Gymnasium, am Gazi Erziehungsinstitut und am Ankara Ferngymnasium. Darüber hinaus initiierte er 1992 die Gründung von Eğitim Bilsen und 1995 die Gründung von Memursen und übernahm jeweils den Vorsitz. Sein Interesse an den Anliegen von Beschäftigten im Bildungswesen und im öffentlichen Dienst kann als eine Entscheidung verstanden werden, die die Verbindung zwischen seinem Leben und seinen Gedanken zeigt. Sein Verantwortungsbewusstsein, das auch in seinen Schriften zum Ausdruck kommt, übertrug er ebenso auf seine gesellschaftliche Arbeit.

Dass er 1995 beim Internationalen Türkischen Poesiefestival in Aşgabat mit dem Mahtumkuli Lyrikpreis ausgezeichnet wurde, ist auch im Hinblick auf die türkische Welt von besonderer Bedeutung. Diese Auszeichnung zeigt, dass seine Kunst auch außerhalb der Türkis in türkischsprachigen Kulturkreisen Anerkennung fand. Wenn wir über die Nähe nachdenken, die unsere gemeinsame Sprache durch Dichter schafft, sollten wir ihn dann auch unter diesem Gesichtspunkt erwähnen. Mehmet Akif İnan, der am 6. Januar 2000 in Urfa verstarb, am sinnvollsten zu gedenken, bedeutet, seine Bücher neuen Lesern zugänglich zu machen. Wenn diese Gedichte in unseren Schulen gelesen und seine Essays in unseren Bibliotheken diskutiert werden, wird sein hinterlassenes Vermächtnis lebendig bleiben. Diese bedeutende Persönlichkeit der sieben schönen Männer hat durch ihre Werke gezeigt, dass sich die türkische Literatur entwickeln kann, indem sie sich aus der Tradition speist. Wir erinnern uns mit Dankbarkeit und Anerkennung an seinen Einsatz für die türkische Sprache, unsere nationale Kultur und die Würde des Menschen. Sie hörten die Bewertung des Experten für internationale Beziehungen, Dr. Cemil Doğaç İpek.